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1: Im Studio Cornelius Dreger. Rente, Steuern, weniger Bürokratie. Die Liste an Reformen ist lang und Union und SPD wollen bei der Umsetzung Gas geben. Bei einem zweitägigen Treffen beraten beide Fraktionen den weiteren Kurs. Die Koalition steht enorm unter Zugzwang, jetzt zu liefern. Die EU macht beim Jugendschutz auf Facebook und Instagram Druck auf Meta. Nach dem Vergleich mit mehr als 30 US-Bundesstaaten fordert Brüssel ähnliche Maßnahmen auch in Europa. Minderjährige müssten hier genauso geschützt werden wie in den USA. Nach der verheerenden Sturzflut in Nepal werden auch mehrere Deutsche vermisst. Mindestens 8 sind es, so die nepalesische Tourismusbehörde. Durch die Fluten kamen bislang fast 400 Menschen ums Leben. Mehr als 1000 werden vermisst, darunter viele Touristen. Der SC Freiburg spielt auch diese Saison international. Auch im Quali-Rückspiel für die Conference League schlugen die Freiburger Motherwell aus Schottland deutlich. Endstand 4:1. Im Hinspiel hatte der SC die Tür in die Ligaphase mit einem 3:1 bereits weit aufgestoßen.
0: Das war das Wichtigste für den Moment. 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
2: Wechselhaft ist es heute. Erst ziehen vom Südwesten her kräftige Schauer und Gewitter rein. Später gibt es die dann fast überall. Im Süden teils heftig. Zwischendurch kommt auch mal die Sonne raus. Dazu liegen die Höchstwerte bei 22 bis 29 Grad. Morgen gibt es mehr Wolken und ab der zweiten Tageshälfte auch mal Regen. Maximal 27 Grad.
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1: Im Studio Cornelius Dreger. Union und SPD wollen den weiteren Reformfahrplan abklären. Bei der zweitägigen Klausur der Koalitionsfraktionen geht es unter anderem um die Rente. Da will die SPD das Rentenpaket entschärfen, etwa mit Blick auf das geplante Aus der Rente mit 63. Bei der Einkommensteuer will die Union mehr Entlastung. Gibt es auch in Europa künftig einen besseren Jugendschutz bei Facebook und Instagram? Meta hat sich in den USA unter anderem zu Zeitbeschränkungen und Nachtsperren für Jugendliche verpflichtet. Die EU-Kommission will das jetzt auch für Europa und droht andernfalls mit hohen Strafen. Nach der heftigen Flutwelle in Nepal werden weiter hunderte Menschen vermisst. Darunter sind auch mindestens 8 Deutsche, sagt die nepalesische Tourismusbehörde. Die Flut hatte ganze Dörfer mitgerissen und unter anderem auch einen Ort getroffen, von dem aus viele Trekkingrouten starten. Der SC Freiburg spielt auch diese Saison international. Auch im Quali-Rückspiel für die Conference League schlugen die Freiburger Motherwell aus Schottland deutlich. Endstand 4:1. Im Hinspiel hatte der SC die Tür in die Ligaphase mit einem 3:1 bereits weit aufgestoßen.
0: Das war das Wichtigste für den Moment. 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
2: Wechselhaft ist es heute. Erst ziehen vom Südwesten her kräftige Schauer und Gewitter rein. Später gibt es die dann fast überall. Im Süden teils heftig. Zwischendurch kommt auch mal die Sonne raus. Dazu liegen die Höchstwerte bei 22 bis 29 Grad. Morgen gibt es mehr Wolken und ab der zweiten Tageshälfte auch mal Regen. Maximal 27 Grad.
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1: Im Studio Cornelius Dreger. Nach der Sturzflut im Himalaya warnt China vor neuen Überschwemmungen. Der See, der sich gebildet hat, könnte durch anhaltenden Regen in den kommenden Tagen über die Ufer treten. Helfer suchen im betroffenen Gebiet weiter nach Überlebenden. Mehr als 1400 Menschen werden noch vermisst. Die EU macht beim Jugendschutz auf Facebook und Instagram Druck auf Meta. Nach dem Vergleich mit mehr als 30 US-Bundesstaaten fordert Brüssel ähnliche Maßnahmen auch in Europa. Minderjährige müssten hier genauso geschützt werden wie in den USA. Frühaufsteher können das nächste Highlight am Himmel beobachten. Nach der Sonnenfinsternis zuletzt steht jetzt eine partielle Mondfinsternis in den Startlöchern. Dabei wird der Mond von der Erde verdunkelt und wirkt leicht rötlich. In Deutschland wird der Höhepunkt gegen kurz nach 6 erreicht. Der Fahrplan steht für die neue Saison der Fußball Champions League. Die Bayern haben für die Ligaphase unter anderem Arsenal und Man United zugelost bekommen. Dortmund kriegt es mit Inter Mailand zu tun, Leipzig trifft auf Real Madrid, Stuttgart auf Atletico. In weniger als 2 Wochen geht's los.
0: Das war das Wichtigste für den Moment. 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
2: Viele Wolken gibt es heute früh erstmal. Ab dem Vormittag kommen dann, erst im Südwesten und in der Mitte, später ziemlich verbreitet Schauer und Gewitter dazu. Dazu liegen die Höchstwerte heute bei 22 bis 29 Grad. Im äußersten Südosten sind sogar bis zu 32 Grad drin. Morgen dann oft wolkig, später im Nordwesten häufiger Regen, sonst nur mal ein kurzer Schauer, maximal bis 27 Grad.
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1: Im Studio Anna Löwer. Die EU macht beim Jugendschutz auf Facebook und Instagram Druck auf Meta. Nach dem Vergleich mit mehr als 30 US-Bundesstaaten fordert Brüssel ähnliche Maßnahmen auch in Europa. Minderjährige müssten hier genauso geschützt werden wie in den USA. Kanzler Merz hat eine Zusammenarbeit seiner CDU mit der AfD ausgeschlossen. Vor der Sachsen-Anhalt-Wahl sagte er am Abend bei RTL, dass sich die Positionen beider Parteien deutlich unterscheiden. Unter anderem wirft er der AfD engste Beziehungen zum russischen Machthaber Putin vor. Nach der Sturzflut in Nepal läuft die internationale Hilfe an. Unter anderem die UNO stellt Geld für medizinische Hilfe und Trinkwasser bereit. Helfer suchen noch immer nach über 1400 Vermissten. Fast 400 Tote wurden geborgen. An einer Schule im brandenburgischen Gosen-Neuzittau sind zwei Menschen getötet worden. Die Polizei geht von einer Beziehungstat aus. Ein 19-jähriger Verdächtiger wurde festgenommen. Laut Märkischer Allgemeiner soll es sich bei den Opfern um seine 18-jährige Ex-Freundin und um einen 30-jährigen handeln.
0: Das war das Wichtigste für den Moment. 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
2: Viele Wolken gibt es heute früh erstmal. Ab dem Vormittag kommen dann, erst im Südwesten und in der Mitte, später ziemlich verbreitet Schauer und Gewitter dazu. Dazu liegen die Höchstwerte heute bei 22 bis 29 Grad. Im äußersten Südosten sind sogar bis zu 32 Grad drin. Morgen dann oft wolkig, später im Nordwesten häufiger Regen, sonst nur mal ein kurzer Schauer, maximal bis 27 Grad.
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3: Es ist kurz nach sechs. Guten Morgen. Und an diesem schönen Freitag ist ein Mann bei uns, der zu den erfolgreichsten deutschsprachigen Musikern gehört. Heute endlich wieder bei uns im Studio. Bosse, guten Morgen.
4: Guten Morgen.
3: Ich kann dir versprechen, lieber Aki, heute Morgen wird nicht nur gequatscht, obwohl uns das natürlich schon liegt. Es warten auch lustige Spiele auf uns und kleine Überraschungen. Ja. Es wird, glaube ich, relativ unterhaltsam werden. Du kannst dich freuen. Bis gleich. Musik, Musik, Musik. Und da habe ich doch direkt mal was für euch. Mund geblasen und Fuß geklöppelt. Viel Spaß.
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0: der guten Unterhaltung. Wir sind hier heute feierlich zusammengekommen, um Frühstück zu, wie sagt man, feiern.
1: Zelebrieren.
0: Zelebrieren, das ist das Wort, was mir gefehlt hat. Heute mit dem wunderbaren Aki Bosse.
1: Guten Morgen.
0: Guten Morgen. Du warst so nett und hast dir den pinken Plastik-Bademantel
1: mitgebracht von mir zu Hause.
0: Übergehängt. Wir haben ihn dir mehr oder weniger aufgedrängt und du warst ein bisschen ratlos, ein Stück weit, so, inwieweit du mitspielen musst. Ohne, dass dich eine Strafe
1: so halt. halb übergehangen. Aber ich finde ihn so ganz, wie sagt man das Wort, flauschig? Das ist ein schönes, warmes.
0: Ich denke, man kann das Wort Flitzer flauschig benutzen, wobei ich nicht weiß, wie viel Prozent Polyester beim Wort flauschig zulässig ist.
1: Das hier ist ein Hunderter, ne?
0: Ist ein Hunderter.
1: Reiner Hunderter.
0: Das ist ein reiner Hunderter. Und das wirst du auch merken, wenn du es noch ein bisschen übergehängt lässt, kriegst du auch selbst in der atmungsaktivsten Wäsche drunter, wirst du
1: Rosa Zeher. Ganz, ganz schlimm. Ich lasse ihn einfach an.
0: Ja, mach so und dann kannst du ihn ja über deine Schultern so runterrutschen lassen, so wie das Iris Berben auch macht, weißt du?
1: Wie ist das bei dir so mit, wenn das Ding jetzt schon ein paar Leute getragen hätten? Wäre schon ein bisschen komisch?
0: Nee, null.
1: Also ich bin bei sowas auch gar nicht so.
0: Null. Also ich würde auch das Kaugummi weiterkauen, was Kai Pflaume davor gekaut hat. Ich meine es im Ernst. Also ich bin wirklich...
1: Scheißegal, ne?
0: Ich lege mich auch im Zug auf den Boden oder ich setze mich überall hin und so. Ich bin überhaupt nicht. Ich drücke auf jeden Knopf.
1: Meine Türklinke geleckt.
0: Nein, das jetzt auch nicht. Soll auch nicht schmuddelig rüberkommen, aber ich bin da null empfindlich.
1: Ich bin auch überhaupt gar nicht nämlich so. Für mich ist okay.
0: Ich meine, du hast doch auch nicht immer auf den großen Bühnen gestanden. Jetzt mal ganz ehrlich, Aki,
1: nee, hab ich nicht.
0: Als du angefangen hast, da war ein Backstage-Bereich auch, hat den Namen Backstage-Bereich nicht verdient, oder?
1: Wir hatten in Hamburg mal einen Club, da gab es die Hausmaus, die hat im Backstage-Bereich gewohnt. Und genau, das war der Kumpel von allen.
0: Ja.
1: Nee, ich finde das schon, boah, ich habe auf jeden Fall schon in richtigen Kaschemmen gespielt.
0: Ja.
1: Und das gibt's auch immer noch. Also wo man dann wirklich so komplett verschimmelte Räume hat. Früher haben wir immer gesagt, wenn wir unterwegs waren, das Braune auf dem Gang ist keine Schokolade.
0: Das sage ich immer beim Auschecken aus dem Hotel. Das im Bett ist übrigens Schokolade. So rum. Weil man immer diese Schokoladenstückchen ins Bett gelegt kriegt, weißt du? Mhm. Und dann liegt man die platt über Nacht, wenn man dann müde war abends. Und dann sieht das alles schrecklich aus. Muss man ja erklären irgendwie an der Rezeption. Gleich werden wir natürlich über dich noch erfahren, was du gerne frühstückst. Vorher möchte ich allerdings mit dir ein bisschen über Musik sprechen. Wenn ich dir jetzt einen Song spielen dürfte, der dich richtig glücklich macht am Morgen. Und ich finde, wir können jetzt auch mal einen von dir spielen. Welchen würdest du dann nennen?
1: Von meinen eigenen?
0: Ja, ich finde jetzt, wenn du schon mal da bist, dann hören wir doch nichts von AC/DC oder von Johannes Oerding. Oder willst du was von Johannes Oerding hören?
1: Können wir auch machen. Wir können auch AC/DC. Aber dann würde ich das Lied nehmen, Einmal alles bitte.
0: Ja.
1: Von meiner neuen Platte.
0: Ach, das klingt ja toll. Einmal alles bitte von Bosse. Hier kommt's.
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Guten Morgen, es ist kurz vor 6:30. Ich bin's, eure Wake-Up-Babs. Und wollte euch nur verkünden, erstens mal, es wäre Zeit zum Aufstehen. Und zweitens, keine Sorge, ich begleite euch den ganzen Tag mit der perfekten Musik für jede eurer Stimmungen.

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1: Viele Wolken gibt es heute früh erstmal. Ab dem Vormittag kommen dann, erst im Südwesten und in der Mitte, später ziemlich verbreitet Schauer und Gewitter dazu. Dazu liegen die Höchstwerte heute bei 22 bis 29 Grad. Im äußersten Südosten sind sogar bis zu 32 Grad drin. Morgen dann oft wolkig, später im Nordwesten häufiger Regen, sonst nur mal ein kurzer Schauer, maximal bis 27 Grad.
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2: Einen wunderschönen guten Morgen. Wir sind mittendrin im Promi-Freitag. Das heißt, wir stehen immer freitagmorgens mit einem ganz besonderen Gast auf. Und das ist heute bei uns der wunderbare Bosse. Guten Morgen.
3: Guten Morgen.
2: Ich hoffe, du hast ordentlich Appetit mitgebracht, weil die Redaktion war sich sicher, du wirst hungrig sein. Wir haben einiges besorgt. Der Kühlschrank wurde ganz leer geräumt. Ich habe alles hier auf meinem Tablett stehen. Und du darfst dir von mir gleich dein perfektes Frühstück wünschen. Weiter geht's hier mit neuer Musik. Einfach dranbleiben und genießen.
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0: wieder zurück an diesem schönen Morgen und ihr werdet nicht glauben, wer heute hier ist. Es ist Aki Bosse. Guten Morgen.
1: Guten Morgen.
0: Guten Morgen. Jetzt pass auf. Es ist jetzt soweit. Ich schmiere dir dein liebstes Frühstücksbrot.
1: Ja.
0: Jetzt erstmal grundsätzlich. Bist du für Frühstück überhaupt zu haben, weil du ja gesagt hast, ich trinke einen Kaffee und dann geht's los?
1: Genau, also bei mir ist so, ich finde Frühstück okay.
0: Ja.
1: Ich frühstücke aber super selten. Ich bin eigentlich eher so direkt so, komm, lass weg und lass direkt dann Mittagessen. So ist es. Ich finde aber alles jetzt, was du da drüben auch liegen hast.
0: Ja, ich meine, es ist jetzt nicht die Erfindung des Rades, aber.
1: Ich nehme eine Banane.
0: Wir wollen. Nein.
1: Boah.
0: Er nimmt eine Banane.
1: Nein, schmier mir noch irgendwas.
0: Natürlich schmier ich dir noch was. Also pass auf, ich habe Gruyère besorgt, weil irgendjemand gesagt hat, du liebst Gruyère-Käse. Woher könnten die das wissen? Hat meine Redaktion behauptet.
1: Ist es so?
0: Ja.
1: Ja, wahrscheinlich habe ich dann gesagt, ich mag Gruyère.
0: Nee. Warte, das reicht uns nicht. Also von Gruyère-Käse weiß ja gar nichts. Also, so. Salami, isst du noch so normale Sachen?
1: Ich esse kein Fleisch mehr.
0: Machst du nicht mehr?
1: Mm-mm.
0: Gut.
1: Dann ich nehme Gruyère.
0: Nehmen wir ein Gruyère.
1: Aber nur ein Gruyère.
0: Jetzt pass auf. Ich weiß ja, dass du sehr affin bist, was die mediterrane bzw. auch türkische Küche angeht. Mhm. Ich hätte hier für dich, und das würde ich gerne mit dir öffnen, eine Paprika-Tomaten-Dip. Sieht grauenvoll aus, ist aber, glaube ich, bio. Vegan, laktosefrei und glutenfrei. Sollen wir es trotzdem essen?
1: Nee, dann nicht.
0: Komm, wir versuchen es.
1: Wir versuchen es.
0: Also das geben wir uns jetzt mal. Und du warst natürlich schon, ich mag ja gern getoastetes Brot.
1: Mag ich auch.
0: Ich mag vor allem, wenn getoastetes Brot so gut im Toaster riecht.
1: Mag ich auch gerne.
0: Ich lasse es manchmal auch ein paar Tage drin und drücke es mal wieder runter und nehme nur den Geruch.
1: Nur für Geruch.
0: Soll ich dir da einmal so das da drauf schmieren?
1: Ja, bitte.
0: Ich könnte dir so ein Ei schälen.
1: Ja, ist okay. Nicht.
0: Oder findest vielleicht ein bisschen. Aber wenn du selber schälst, dann ist das jetzt nicht. Ich schäl's dir jetzt schon mal vor.
1: Aber weißt was bist du denn dann überhaupt?
0: Es geht doch nicht um mich hier. Es geht doch immer um mich. Ich rede ja eh so viel. Gut, aber ich quatsch dich hier auch in manche Sachen rein. Du musst natürlich auch selbst entscheiden. Und dann kriegst du noch eine Banane.
1: Nee, die nehme ich jetzt doch nicht.
0: Ach.
1: Nee. Die nehme ich dann später, wenn ich mit meinem Lastenrad nach Hause fahre.
0: Ich kann es dann auf den Weg nehmen. Ist weit bis Hamburg von hier.
1: Ja, aber ich bin ja...
0: So ach, das, aber weißt du, die Langsamkeit ist auch noch ein Teil von deinem Leben.
1: Die Banane wird mich da durchtragen.
0: Ich habe ja, um das kurz zu erklären, eine sehr spezielle Vorstellung von Akis Leben. Und Akis Leben ist eine Mischung aus schnellem Handeln, aber langsamem Erleben. Weißt du? Du bist auch ganz bewusst und so. Und das ist alles, du machst die Gedanken vor, aber in the best way. Ich meine, das ist jetzt auch gar nicht spöttisch. Und deswegen glaube ich, du fährst gleich mit dem Fahrrad nach Hause. Ja, und das wird natürlich eine Weile dauern. Ich habe dir noch so Früchte hier drauf gemacht.
1: Das ist so lieb von dir.
0: Bis gleich.

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1: Im Studio Anna Löwer. Gibt es auch in Europa künftig einen besseren Jugendschutz bei Facebook und Instagram? Meta hat sich in den USA unter anderem zu Zeitbeschränkungen und Nachtsperren für Jugendliche verpflichtet. Die EU-Kommission will das jetzt auch für Europa und droht anderenfalls mit hohen Strafen. Am Landgericht Braunschweig geht es ab heute erneut um den Germanwings-Absturz vor 11 Jahren. Opferangehörige fordern Schadenersatz vom Staat, weil aus ihrer Sicht nicht ausreichend geprüft wurde, ob der Co-Pilot flugtauglich war. Der Mann hatte das Flugzeug absichtlich zum Absturz gebracht. Nach der Sturzflut im Himalaya warnt China vor neuen Überschwemmungen. Der See, der sich gebildet hat, könnte durch anhaltenden Regen in den kommenden Tagen über die Ufer treten. Helfer suchen im betroffenen Gebiet weiter nach Überlebenden. Die Zahl der Todesopfer ist auf fast 500 gestiegen. Mehr als 1400 Menschen werden noch vermisst. Wer steckt hinter dem Drohnenvorfall am Leipziger Flughafen? Die Ermittlungsergebnisse will die Bundesregierung in den nächsten Tagen vorstellen, so Kanzler Merz bei RTL. Und er kündigt auch weitere Reaktionen auf den Vorfall an.
0: Das war das Wichtigste für den Moment. 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
2: Wolkig ist es heute Morgen erstmal und die Luft ist schon ziemlich schwül. Ab dem Vormittag ziehen vom Südwesten her Schauer und Gewitter auf und ab Mittag kann das dann fast überall mal kräftig krachen. Die Höchstwerte liegen zwischen 22 und 29 Grad. Morgen bleibt es oft wolkig, dazu hier und da mal ein kurzer Schauer, maximal bis 27 Grad.
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3: Kurz nach 7 an diesem schönen Freitag. Guten Morgen und an diesem schönen Freitag ist ein Mann bei uns, der zu den erfolgreichsten deutschsprachigen Musikern gehört. Heute endlich wieder bei uns im Studio. Bosse, guten Morgen.
4: Guten Morgen.
3: Außerdem hat sich natürlich heute Morgen die Redaktion wieder viel Mühe gegeben. Zumindest beim Einpacken. So ist es ja oft bei Geschenken. Die Verpackung ist schöner und auch wertvoller als der Inhalt. So oder so ähnlich läuft es bei uns auch. Bis gleich. Gute Sounds, gute Stimmung, also genau das, was ihr jetzt braucht. Und jetzt gibt's Musik.
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0: zurück hier. Heute mit einem ganz, ganz tollen Gast. Aki Boss ist bei uns.
1: Guten Morgen.
0: Guten Morgen. Jeder Gast bekommt von uns ein Geschenk. Nur du nicht. Nein, das stimmt nicht. Du auch.
1: Schau mich nicht so an. Oh, was ist denn das?
0: Oh. Hm. Mein Gott, jetzt bist aber, ist ja alles schon ganz vollgestellt. Jetzt sag mal selber, du kommst hierher, du wirst ja.
1: Ich fühle mich wirklich beschenkt. So wohl.
0: Ja.
1: Wirklich, das ist so lieb. Warte mal, ich mach's schnell auf.
0: Die Schleife allein ist mehrfach um den Briefumschlag gewickelt. Bitte, gerne. Habe ich nichts mit zu tun. Möchte ich auch nochmal betonen.
1: Selber eingepackt.
0: Nein, habe ich nicht. Hier gibt es extra jemand, der nur Sachen einpackt.
1: Ein Puzzle?
0: Keine Ahnung, zeig mal.
1: Das ist ein Puzzle.
0: Oh.
1: Ein Barbara-Puzzle?
0: Zeig mal.
1: Die haben uns da drauf gemacht.
0: Oh nein, da hat
1: Aki
0: jemand.
1: Aki und Barbara sind wir beim Kind.
0: Wir haben sie nur Brüste gemalt und die haben sie oben. Rede ruhig mal über deinen Körper auch. Bei mir sind Haare und Brüste hervorgehoben und bei dir nur drei Haare, die nach oben stehen.
1: Ich habe drei Haare und.
0: Hast du kein Pimmelchen?
1: Riesengroße Ohren.
0: Hast du kein Pimmelchen?
1: Nee, kein Pimmelchen.
0: Ach.
1: Und die haben sie aber riesengroße Brüste gemalt.
0: Ja.
1: Und dann sind da noch ein paar Blumen. Und wir freuen uns aber beide, sind beide gut drauf.
0: Total. Und es ist gar nicht so einfach zu machen, weil, wir können das sagen, das ist ja ein Puzzle, was vielleicht aus, sag ich mal, 40 Teilen besteht.
1: Ja, 20.
0: Sag ich ja. Und dann, dadurch, dass es Strichmännchen sind, sind ja auch ganz viele Teile des Puzzles weiterhin weiß geblieben. Das ist ja so. Das heißt, es wird richtig anspruchsvoll. Das kennst du ja selber bei so großen Puzzles, wenn man zum Beispiel mal die Welt legt, ja, oder so. Es sind ja so große Kontinente oder das Meer ist immer am schwersten zu machen, weil alles ganz blau oder ganz grün ist.
1: Das sieht ja super gleich aus.
0: Und so ist es hier auch. Aber
1: ich glaube, ich möchte mir das zu Hause irgendwie gerne aufhängen. Ich
0: sehr gerne.
1: Das ist so dumm.
0: Du kannst es dir mitnehmen.
1: Dankeschön.
0: Also, das ist jetzt auch so personalisiert, das können wir nicht nochmal jemand anderem schicken.
1: Aki und Barbara.
0: Aki, ich bin so froh, dass du da bist. Dein Geschenk ist sehr gut angekommen. Er liebt sein Geschenk. Bitte, wir notieren, er liebt sein Geschenk. Moment, ich muss das notieren. Das ist der Erste damit, der sein Geschenk liegt. Ich liebe mein Geschenk. So, Zitat, wunderbar. Machen wir eine PR-Meldung draus.
1: Du musst bitte später gerne noch was draufschreiben.
0: Natürlich.
1: Ich finde das, ich hänge mir das
0: über
1: wirklich
0: die Brüste
1: auf,
0: vielleicht drüber, weißt du, um die ein bisschen einerseits in den Vordergrund zu rücken und andererseits zu verdecken. Ja, wir sind gleich zurück.

Es ist kurz vor 7:30. Dieser Freitag ist noch jung, noch jugendlich. So wie wir alle. Und deswegen embracen wir ihn. Wir nehmen ihn jetzt in den Arm und sagen: Freitag, schön, dass du da bist. Kurz vor 7:30, hier kommt die beste Musik. Bye.

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1: Wolkig ist es heute Morgen erstmal und die Luft ist schon ziemlich schwül. Ab dem Vormittag ziehen vom Südwesten her Schauer und Gewitter auf und ab Mittag kann das dann fast überall mal kräftig krachen. Die Höchstwerte liegen zwischen 22 und 29 Grad. Morgen bleibt es oft wolkig, dazu hier und da mal ein kurzer Schauer, maximal bis 27 Grad.
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2: Einen wunderschönen guten Morgen. Wir sind mittendrin im Promi-Freitag. Das heißt, wir stehen immer freitagmorgens mit einem ganz besonderen Gast auf. Und das ist heute bei uns der wunderbare Bosse. Guten Morgen.
3: Guten Morgen.
2: So, und an diesem Promi-Freitag darf natürlich auch das Spiel nicht fehlen. Wir haben uns wieder was ausgedacht. Was heißt wir? Also die Redaktion hat sich was ausgedacht. Ich bin ja nur Opfer. Ich bin sehr gespannt, was hier speziell für dich entwickelt wurde. Aber das finden wir gleich beide gemeinsam raus. Musik, Musik, Musik. Ich freue mich jetzt auf eine Frau mit einer wahnsinnigen Stimme. Kommt aus Hamburg, klingt aber absolut international. Hier ist Zoe Wees mit Control.
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0: So, wir sind zurück heute mit dem wunderbaren Aki Bosse. Guten
1: Hallo.
0: Morgen. Hallo, wir haben ein Spiel. Lieber Aki, uns ist zu Ohren gekommen, dass du auf Pfeffer stehst. Und deswegen wird's jetzt würzig. Vor euch stehen drei verschiedene Pfeffersorten. Diese von günstig nach teuer. Ach, geil. Von günstig nach teuer? Es sind sogar vier verschiedene Pfeffersorten. Oder hast du aus Versehen?
1: Ich habe ja auch...
0: Probierst du schon mal?
1: Ich habe schon mal gerochen.
0: Was hast du denn da? Was? Ich sehe da schwarzen Pfeffer, da ist grüner Pfeffer und roter Pfeffer, oder?
1: Ja. Schmeckt?
0: Also die Qualität von Pfeffer kann ich jetzt nicht einschätzen, du? Ich nage da so ein bisschen dran rum. Also ist jetzt für den Zuhörer vielleicht ein bisschen langweilig an der Stelle, aber...
1: Machen wir erstmal den anderen schwarzen Pfeffer, ne?
0: Dann den anderen, dann hat man den direkten Vergleich. Und wir sollen von günstig nach teuer.
1: Der ist schon intensiver.
0: Der schmeckt irgendwie besser. Und weißt du, da haben sie auch weniger drauf gemacht, da wollen sie sparen. Ja. Weil der so teuer war. Ja. So, und dann jetzt nochmal den weißen.
1: Weiße Pfeffer?
0: Ich habe noch nie weißen Pfeffer benutzt. Der schmeckt eigentlich nach Kuhscheiße. So den gibt es immer in der Deutschen Bahn im Streuer. Kuhscheiße. Hasse ich.
1: Schmeckt scheiße.
0: Schmeckt scheiße. Wollen wir nicht.
1: Nochmal Cayenne-Pfeffer.
0: Und jetzt das Cayenne, das soll so ein bisschen, glaube ich, exquisit rüberkommen.
1: Schmeckt mal wie Chips.
0: Nee.
1: Wir nehmen die zwei.
0: Ich glaube, dass der schwarze das günstigste ist, dieser hier.
1: Ja, glaube ich auch.
0: Und dann das und dann das?
1: 100%.
0: Wirklich?
1: Ja.
0: Du hast keine Ahnung.
1: Nee, nehme ich ganz genau.
0: Du willst
1: genau
0: einfach
1: so
0: nur, dass es schnell vorbeigeht.
1: Nee, überhaupt nicht.
0: Okay.
1: Das ist so.
0: Jetzt warte. Auflösung unter den Tellern. Oh, okay. Also wir sagen, das ist der günstigste.
1: Ja.
0: Schwarzer Pfeffer 2,39 Euro. Dann haben wir gesagt, der weiße danach
1: 9,80 Euro?
0: 9,80 Euro. Scheiße. Das ist aber teuer. Keine Ahnung. Gut, dann jetzt Cayenne-Pfeffer. 3,77. Also das wäre jetzt günstiger als der erste, oder wie?
1: Nee, yes. 14 Euro.
0: Warte.
1: 7,90 Euro, scheiße.
0: Okay, also der weiße ist der teuerste. Und ja. Es ist jetzt schwierig, das nochmal zu rekonstruieren, aber wir haben es falsch gemacht.
1: Wir haben es falsch gemacht.
0: Wir haben keine Ahnung von Pfeffer.
1: Lecker.
0: War sehr lecker. Steckst du doch in die Hosentasche. Du hast ja gesagt, du hast immer Gummibärchen in den Hosentaschen.
1: Ich habe immer ein bisschen Pfeffer in der Hosentasche.
0: Das kannst du mitnehmen, kannst du so ein. Das war sehr schön.

0: Wir sind zurück. Es ist ein wunderschöner Morgen und Aki Bosse ist bei uns. Hallöchen.
1: Hallöchen.
0: Aki, wir wollen uns jetzt natürlich auf eine ganz hinterlistigere Art und Weise an dich ranrobben, weil wir müssen noch mal ein bisschen Erotik in das Spiel hier reinbringen. Mhm. Bist du so ein Typ, der gerne auf so zweideutige Sachen eingeht? Weil ich bin ja eigentlich schlüpfrig. Ich bin ja ein schlüpfriger Typ eigentlich. Ich habe mich jetzt bei dir ein bisschen zurückgehalten. Mhm. Aber ich mache ja nur oft so, deswegen haben auch ganz viele total Angst vor mir, weil sie es schrecklich finden.
1: Ja, die haben auch Angst vor dir, weil du so schnell bist.
0: Ja, aber die haben vor allem Angst vor mir, weil die das schon für möglich halten, dass ich sie bedränge.
1: Halten sie das wirklich für möglich?
0: Ich glaube schon. Inzwischen ja.
1: Okay, verstehe.
0: Aber ich habe mich doch gut im Griff, oder?
1: Ich finde das auch.
0: So. Und trotzdem wollen wir dich nicht gehen lassen, ohne nicht eine vage Ahnung von deinem Verhältnis zu Frauen zu erfahren.
1: Wie meinst du?
0: Wenn du dich jetzt entscheiden müsstest, mit wem gehst du frühstücken, mit wem gehst du duschen und mit wem stehst du auf? Mhm. Wie würdest du das einteilen? Zur Wahl stehen Anna Loos, Mieze Katz und Nora Tschirner. Du hast mit allen zusammen schon gesungen.
1: Ja, aber ich glaube, duschen würde ich irgendwie mit niemandem von denen.
0: Oh,
1: wenn ich ganz ehrlich bin.
0: Echt nicht?
1: Aber
0: weil du denen nicht zu nahe treten willst oder weil du nicht willst, dass die dich nackt sehen?
1: Das kann ich keinem zutrauen, dass die mich nackt sehen.
0: Aber und komm, dann, jetzt stellst du aber mal dann nicht ein bisschen unter den Scheffel.
1: Ja, mir ist egal. Mir ist egal. Ich finde die alle irgendwie gleich super.
0: Ja.
1: Und ich kann das jetzt nicht.
0: Kannst du nicht, okay.
1: Nee, aber ich habe wirklich zusammen duschen. Wer hat sich das überlegt bei euch?
0: Keine Ahnung, ich kenne die Leute hier auch nicht. Das ist eine Unverschämtheit. Warte, ich sag mal kurz. Wer hat sich denn diese Frage überlegt? Das ist wirklich absurd. Haben wir auch noch nie gefragt. Das ist das erste Mal.
1: Noch nie gefragt, ne?
0: Noch nie.
1: Nee, es geht mir zu tief rein. Ansonsten, ich finde die alle wirklich super. Ich
0: klar.
1: Wenn ich jetzt, also mit Nora habe ich offenbar noch am meisten Kontakt.
0: Okay.
1: Genau.
0: Dann können wir doch mit der frühstücken, weil wir mal ein bisschen quatschen, oder?
1: Ja.
0: Pass auf, ich erzähle dir jetzt, wie wir es machen. Mhm. Ich bin ja auch mit dabei. Ich bin da Tante Barbara.
1: Lass uns duschen.
0: Ach so, okay.
1: Ja, mit dir ist okay.
0: Ja, komm, dann gehen wir duschen.
1: Wir gehen duschen.
0: Das ist so fantastisch.
1: Und
0: die anderen schicken wir nach Hause. Die sollen in der Garage warten, bis wir fertig sind. Nee, aber wenn wir schon mal duschen, dann willst du danach auch noch mit mir frühstücken. Da bin ich mir sicher.
1: Ich habe mit Barbara geduscht, dann bin ich neben Anna-Maria aufgewacht.
0: Ah, nee. Und dann war ich schon mal da und dann dachte ich mir, jetzt können wir auch noch frühstücken. So, mir ist gerade ganz heiß geworden jetzt.
1: Mir ganz kalt.
0: Das ist so lustig, Aki. So, wie gut, dass du noch den ganzen Morgen bei uns bist. Wir haben ja noch so viel.

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1: Im Studio Anna Löwer. Die EU macht beim Jugendschutz auf Facebook und Instagram Druck auf Meta. Nach dem Vergleich mit mehr als 30 US-Bundesstaaten fordert Brüssel ähnliche Maßnahmen auch in Europa. Minderjährige müssten hier genauso geschützt werden wie in den USA. Nach der Sturzflut in Nepal spitzt sich die Lage erneut zu. Weil neue Überflutungen drohen, mussten die Rettungsarbeiten jetzt erst einmal unterbrochen werden. In dem Katastrophengebiet werden immer noch 1.400 Leute vermisst. Fast 500 Tote wurden inzwischen geborgen. Am Landgericht Braunschweig geht es ab heute erneut um den Germanwings-Absturz vor 11 Jahren. Opferangehörige fordern Schadenersatz vom Staat, weil aus ihrer Sicht nicht ausreichend geprüft wurde, ob der Co-Pilot flugtauglich war. Der Mann hatte das Flugzeug absichtlich zum Absturz gebracht. US-Präsident Trump verschärft im Handelsstreit mit Kanada seine Provokationen gegen das Nachbarland. Er hat den Ontario-See per Dekret in Amerika-See umbenannt. Er droht auch, den Atlantik oder Pazifik umzubenennen. Bei internationalen Gewässern kann Trump das aber nicht einfach so machen.
0: Das war das Wichtigste für den Moment. 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
2: Wolkig ist es heute Morgen erstmal und die Luft ist schon ziemlich schwül. Ab dem Vormittag ziehen vom Südwesten her Schauer und Gewitter auf und ab Mittag kann das dann fast überall mal kräftig krachen. Die Höchstwerte liegen zwischen 22 und 29 Grad. Morgen bleibt es oft wolkig, dazu hier und da mal ein kurzer Schauer, maximal bis 27 Grad.
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3: Wir haben's kurz nach 8. Guten Morgen und an diesem schönen Freitag ist ein Mann bei uns, der zu den erfolgreichsten deutschsprachigen Musikern gehört. Heute endlich wieder bei uns im Studio. Bosse, guten Morgen.
4: Guten Morgen.
3: Ich kann dir versprechen, lieber Aki, heute Morgen wird nicht nur gequatscht, obwohl uns das natürlich schon liegt. Es warten auch lustige Spiele auf uns und kleine Überraschungen. Ja. Es wird, glaube ich, relativ unterhaltsam werden. Du kannst dich freuen. Bis gleich. Weiter geht's hier mit neuer Musik. Einfach dranbleiben und genießen.
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0: Liebe Freunde der guten Unterhaltung, wir sind hier heute feierlich zusammengekommen, um Frühstück zu, wie sagt man, feiern.
1: Zelebrieren.
0: Zelebrieren, das ist das Wort, was mir gefehlt hat. Heute mit dem wunderbaren Aki Bosse.
1: Guten Morgen.
0: Guten Morgen. Du warst so nett und hast dir den pinken Plastik-Bademantel
1: mitgebracht von mir zu Hause.
0: Übergehängt. Wir haben ihn dir mehr oder weniger aufgedrängt und du warst ein bisschen ratlos ein Stück weit, inwieweit du mitspielen musst, ohne dass dich eine Strafe erhält.
1: Ich habe ihn jetzt einfach so halb übergehangen. Aber ich finde ihn so ganz, wie sagt man das Wort, flauschig? Das ist ein schönes, warmes.
0: Ich denke, man kann das Wort Flitzer flauschig benutzen, wobei ich nicht weiß, wie viel Prozent Polyester beim Wort flauschig zulässig ist.
1: Das hier ist ein Hunderter, ne?
0: Ist ein Hunderter.
1: Reiner Hunderter.
0: Das ist ein reiner Hunderter. Und das wirst du auch merken, wenn du es noch ein bisschen übergehängt lässt, kriegst du auch selbst in der atmungsaktivsten Wäsche drunter, wirst du
1: Rosazea. Ganz, ganz schlimm. Ich lasse ihn einfach ran.
0: Ja, mach so und dann kannst du ihn ja über deinen Schultern so runterrutschen lassen, so wie das Iris Berben auch macht, weißt du?
1: Wie ist das bei dir so mit, wenn das Ding jetzt schon ein paar Leute getragen hätten? Wäre schon ein bisschen komisch?
0: Nee, null.
1: Also bei mir, ich bin auch gar nicht so.
0: Null. Also ich würde auch das Kaugummi weiterkauen, was Kai Pflaume davor gekaut hat. Ich meine es im Ernst. Also ich bin wirklich...
1: Scheißegal, ne?
0: Ich lege mich auch im Zug auf den Boden oder ich setze mich überall hin und so. Ich bin überhaupt nicht. Ich drücke auf jeden Knopf.
1: Meine Türklinke geleckt.
0: Nein, das jetzt auch nicht. Soll auch nicht schmuddelig rüberkommen, aber ich bin da null empfindlich.
1: Ich bin auch überhaupt gar nicht so. Für mich ist okay.
0: Ich meine, du hast doch auch nicht immer auf den großen Bühnen gestanden. Jetzt mal ganz ehrlich, Aki, als du angefangen hast, da war ein Backstage-Bereich auch, hat den Namen Backstage-Bereich nicht verdient, oder?
1: Wir hatten in Hamburg mal einen Club, da gab es die Hausmaus, die hat im Backstage-Bereich gewohnt. Und genau, das war der Kumpel von allen.
0: Ja.
1: Nee, ich finde das schon, boah, ich habe auf jeden Fall schon in richtigen Kaschemmen gespielt.
0: Ja.
1: Und das gibt's auch immer noch. Also wo man dann wirklich so komplett verschimmelte Räume hat. Früher haben wir immer gesagt, wenn wir unterwegs waren, das Braune auf dem Gang ist keine Schokolade.
0: Das sage ich immer beim Auschecken aus dem Hotel. Das im Bett ist übrigens Schokolade. So rum. Weil man immer diese Schokoladenstückchen ins Bett gelegt kriegt, weißt du? Und dann liegt man die platt über Nacht, wenn man dann müde war abends. Und dann sieht das alles schrecklich aus. Muss man ja erklären irgendwie an der Rezeption. Gleich werden wir natürlich über dich noch erfahren, was du gerne frühstückst. Vorher möchte ich allerdings mit dir ein bisschen über Musik sprechen. Wenn ich dir jetzt einen Song spielen dürfte, der dich richtig glücklich macht am Morgen.
1: Dann würde ich nehmen von Lana Del Rey Summertime Sadness.
0: Also dann spielen wir jetzt Lana

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Hallihallo, hier ist Barbara Schöneberger und ich habe gerade noch mal bei Wikipedia nachgelesen. Es gibt mich wirklich. Ich bin deutsche Fernseh- und Hörfunkmoderatorin, Entertainerin, Schauspielerin und Sängerin. Aber eigentlich bin ich euer Wake-up-Girl, eure Aufweckerin am Morgen. Ja, ihr solltet jetzt so langsam in die Puschen kommen. Ich habe schon Frühstück gemacht, kommt in die Küche und dann geht's weiter mit dem schönen Tag. Es ist Freitag, das bedeutet, morgen ist Samstag. Richtig.

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1: Wolkig ist es heute Morgen erstmal und die Luft ist schon ziemlich schwül. Ab dem Vormittag ziehen vom Südwesten her Schauer und Gewitter auf und ab Mittag kann das dann fast überall mal kräftig krachen. Die Höchstwerte liegen zwischen 22 und 29 Grad. Morgen bleibt es oft wolkig, dazu hier und da mal ein kurzer Schauer, maximal bis 27 Grad.
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2: Einen wunderschönen guten Morgen. Wir sind mittendrin im Promi-Freitag. Das heißt, wir stehen immer freitagmorgens mit einem ganz besonderen Gast auf. Und das ist heute bei uns der wunderbare Bosse. Guten Morgen.
3: Guten Morgen.
2: Ich hoffe, du hast ordentlich Appetit mitgebracht, weil die Redaktion war sich sicher, du wirst hungrig sein. Wir haben einiges besorgt. Der Kühlschrank wurde ganz leer geräumt. Ich habe alles hier auf meinem Tablett stehen. Und du darfst dir von mir gleich dein perfektes Frühstück wünschen. Und hier kommt er, der Song der Songs. Ich liebe ihn und hab ihn die ganze Zeit im Kopf. Where the hell is my husband? Here's Ray.
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0: wieder zurück an diesem schönen Morgen und ihr werdet nicht glauben, wer heute hier ist. Es ist Aki Bosse. Guten Morgen.
1: Guten Morgen.
0: Guten Morgen. Jetzt pass auf. Es ist jetzt soweit. Ich schmiere dir dein liebstes Frühstücksbrot.
1: Ja.
0: Jetzt erstmal grundsätzlich. Hm. Ich schmiere dir dein liebstes Frühstücksbrot.
1: Ja.
0: Jetzt erstmal grundsätzlich. Hm. Bist du für Frühstück überhaupt zu haben, weil du ja gesagt

0: Ist es so?
1: Ja.
0: Ja, wahrscheinlich habe ich dann gesagt, ich mag Gruyère.
1: Nee. Warte, das reicht uns nicht. Also von Gruyère-Käse weiß ja gar nichts. Also, so. Salami, isst du noch so normale Sachen?
0: Ich esse kein Fleisch mehr.
1: Machst du nicht mehr? Mm-mm. Gut.
0: Dann ich nehme Gruyère.
1: Nehmen wir ein Gruyère.
0: Aber nur ein Gruyère.
1: Jetzt pass auf. Ich weiß ja, dass du sehr affin bist, was die mediterrane bzw. auch türkische Küche angeht. Mhm. Ich hätte hier für dich, und das würde ich gerne mit dir öffnen, eine Paprika-Tomaten-Dip. Sieht grauenvoll aus, ist aber, glaube ich, bio. Vegan, laktosefrei und glutenfrei. Sollen wir es trotzdem essen?
0: Nee, dann nicht. Ne?
1: Komm, wir versuchen es.
0: Wir versuchen.
1: Also das geben wir uns jetzt mal. Und sowas natürlich schon. Ich mag ja gern getoastetes Brot.
0: Mag ich auch.
1: Ich mag vor allem, wenn getoastetes Brot so gut im Toaster riecht.
0: Mag ich auch gerne.
1: Ich lasse es manchmal auch ein paar Tage drin und drücke es immer wieder runter und nehme nur den Geruch.
0: Nur für Geruch.
1: Soll ich dir da einmal so das da drauf schmieren?
0: Ja, bitte.
1: Ich könnte Ei dir so ein Ei schälen.
0: Ja, ist okay. Nicht.
1: Oder findest du vielleicht ein bisschen... Aber wenn du selber schälst, dann ist das jetzt nicht... Ich schäle es dir jetzt schon mal vor.
0: Aber weißt was du, isst du denn dann überhaupt?
1: Es geht doch nicht um mich hier. Es geht doch immer um mich. Ich rede ja eh so viel. Gut, aber ich quatsch dich hier auch in manche Sachen rein. Du musst natürlich auch selbst entscheiden. Und dann kriegst du noch eine Banane.
0: Nee, die nehme ich jetzt doch nicht.
1: Ach.
0: Nee. Die nehme ich dann später, wenn ich mit meinem Lastenrad nach Hause fahre.
1: Ich kann es dann auf den Weg nehmen. Ist weit bis Hamburg von hier.
0: Ja, aber ich bin ja...
1: So ach, das, aber weißt du, die Langsamkeit ist auch noch ein Teil von deinem Leben.
0: Die Banane wird mich da durchtragen.
1: Ich habe ja, um das kurz zu erklären, eine sehr spezielle Vorstellung von Akis Leben. Und Akis Leben ist eine Mischung aus schnellem Handeln, aber langsamem Erleben. Weißt du? Du bist auch ganz bewusst und so. Und es ist alles, du machst dir Gedanken vor, aber in the best way. Ich meine das jetzt auch gar nicht spöttisch. Und deswegen glaube ich, du fährst gleich mit dem Fahrrad nach Hause. Ja, und das wird natürlich eine Weile dauern.

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1: Im Studio Anna Löwer. Im Katastrophengebiet in Nepal sind die Rettungsarbeiten nach der Sturzflut jetzt unterbrochen worden. Die Helfer mussten sich zurückziehen, weil neue Überflutungen drohen. Ein See läuft über. Unterdessen ist die Zahl der Toten auf inzwischen fast 500 gestiegen. In Thüringen stimmt der Landtag gleich über ein Misstrauensvotum gegen Ministerpräsident Vogt ab. Hintergrund ist, dass der CDU-Politiker seinen Doktortitel verloren hat. AfD-Fraktionschef Höcke will sich zum Ministerpräsidenten wählen lassen. Dafür bräuchte er aber die Stimmen vom BSW beispielsweise. Gibt es auch in Europa künftig einen besseren Jugendschutz bei Facebook und Instagram? Meta hat sich in den USA unter anderem zu Zeitbeschränkungen und Nachtsperren für Jugendliche verpflichtet. Die EU-Kommission will das jetzt auch für Europa und droht anderenfalls mit hohen Strafen. Am Landgericht Braunschweig geht es ab heute erneut um den Germanwings-Absturz vor 11 Jahren. Opferangehörige fordern Schadenersatz vom Staat, weil aus ihrer Sicht nicht ausreichend geprüft wurde, ob der Co-Pilot flugtauglich war. Der Mann hatte das Flugzeug absichtlich zum Absturz gebracht.
0: Das war das Wichtigste für den Moment. 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
2: Viele Wolken gibt es heute Vormittag und dazu kann es ab und zu ordentlich schauern, teils auch mit Gewitter. Im Süden bleibt es länger freundlich mit Sonne, später ziehen aber auch von den Alpen her wieder häufiger Schauer und Gewitter durch. Insgesamt liegen die Höchstwerte bei 22 bis 29 Grad. Morgen dann mehr Wolken und später öfter Regen, maximal 27 Grad.
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3: Es ist kurz nach 9. Guten Morgen! Und an diesem schönen Freitag ist ein Mann bei uns, der zu den erfolgreichsten deutschsprachigen Musikern gehört. Heute endlich wieder bei uns im Studio. Bosse, guten Morgen!
4: Guten Morgen!
3: Außerdem hat sich natürlich heute Morgen die Redaktion wieder viel Mühe gegeben. Zumindest beim Einpacken. So ist es ja oft bei Geschenken. Die Verpackung ist schöner und auch wertvoller als der Inhalt. So oder so ähnlich läuft's bei uns auch. Bis gleich! Weiter geht's hier mit neuer Musik. Einfach dranbleiben und genießen.
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0: sind zurück hier. Heute mit einem ganz, ganz tollen Gast. Aki Boss ist bei uns. Guten Morgen.
1: Guten Morgen.
0: Jeder Gast bekommt von uns ein Geschenk. Nur du nicht. Nein, das stimmt nicht. Du auch. Schau mich nicht so an.
1: Oh, was ist denn das?
0: Oh. Mm. Mein Gott, jetzt bist aber ist ja alles schon ganz vollgestellt. Jetzt sag mal selber, du kommst hierher, du wirst ja.
1: Ich fühle mich wirklich beschenkt. So wohl.
0: Ja.
1: Wirklich, das ist so lieb. Warte mal, ich mach's schnell auf.
0: Die Schleife allein ist mehrfach um Dankeschön. Den Briefumschlag Dankeschön. Gewickelt. Bitte gerne, habe ich nichts mit zu tun,
1: doch,
0: möchte
1: doch,
0: ich auch nochmal betonen.
1: Selber eingepackt.
0: Nein, habe ich nicht. Hier gibt es extra jemand, der nur Sachen einpackt.
1: Ein Puzzle?
0: Keine Ahnung, zeig mal.
1: Das ist ein Puzzle.
0: Oh.
1: Ein Barbara-Puzzle?
0: Zeig mal.
1: Die haben uns da drauf gemacht.
0: Oh nein, da hat
1: Aki
0: jemand.
1: Aki und Barbara sind wir beim Kind.
0: Wir haben sie nur Brüste gemalt und die haben sie Ohr oben. Rede ruhig mal über deinen Körper auch. Bei mir sind Haare und Brüste hervorgehoben und bei dir nur drei Haare, die nach oben stehen.
1: Ich habe drei Haare und
0: hast du kein Pimmel?
1: Riesengroße Ohren.
0: Hast du kein Pimmelchen?
1: Nee, kein Pimmelchen.
0: Ach.
1: Und die haben sie aber riesengroße Brüste gemalt.
0: Ja.
1: Und dann sind da noch ein paar Blumen. Und wir freuen uns aber beide. Sind beide gut drauf.
0: Total. Und es ist gar nicht so einfach zu machen, weil, wir können das sagen, das ist ja ein Puzzle, was vielleicht aus, sag ich mal, 40 Teilen besteht.
1: Ja, 20.
0: Sag ich, ja. Und dann, dadurch, dass es Strichmännchen sind, sind ja auch ganz viele Teile des Puzzles weiterhin weiß geblieben. Das ist ja so. Das heißt, es wird richtig anspruchsvoll. Das kennst du ja selber bei so großen Puzzles, wenn man zum Beispiel mal die Welt legt, ja, oder so. Es sind ja so große Kontinente oder das Meer ist am schwierigsten zu machen, weil alles ganz blau oder ganz grün ist.
1: Das sieht super gleich aus.
0: Und so ist es hier auch. Aber
1: ich glaube, ich möchte das Haus irgendwie gerne aufhängen. Ich
0: sehr
1: das
0: gerne.
1: So dumm.
0: Du kannst es dir mitnehmen.
1: Dankeschön.
0: Also das ist jetzt auch so personalisiert, das können wir nicht nochmal jemand anderem schicken.
1: Aki und Barbara.
0: Aki, ich bin so froh, dass du da bist. Dein Geschenk ist sehr gut angekommen. Er liebt sein Geschenk. Bitte, wir notieren, er liebt sein Geschenk. Moment, ich muss das notieren. Das ist der Erste damit, der sein Geschenk liegt. Ich liebe mein Geschenk. So, Zitat, wunderbar. Machen wir eine PR-Meldung draus.
1: Du musst bitte später gerne noch was draufschreiben.
0: Natürlich.
1: Ich finde, ich hänge mir das
0: über
1: wirklich
0: die Brüste
1: auf,
0: vielleicht drüber, weißt du, um die ein bisschen einerseits in den Vordergrund zu rücken und andererseits zu verdecken. Ja, wir sind gleich zu

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1: Viele Wolken gibt es heute Vormittag und dazu kann es ab und zu ordentlich schauern, teils auch mit Gewitter. Im Süden bleibt's länger freundlich mit Sonne, später ziehen aber auch von den Alpen her wieder häufiger Schauer und Gewitter durch. Insgesamt liegen die Höchstwerte bei 22 bis 29 Grad. Morgen dann mehr Wolken und später öfter Regen, maximal 27 Grad.
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2: Einen wunderschönen guten Morgen. Wir sind mittendrin im Promi-Freitag. Das heißt, wir stehen immer freitagmorgens mit einem ganz besonderen Gast auf. Und das ist heute bei uns der wunderbare Bosse. Guten Morgen.
3: Guten Morgen.
2: So, und an diesem Promi-Freitag darf natürlich auch das Spiel nicht fehlen. Wir haben uns wieder was ausgedacht. Was heißt wir? Also die Redaktion hat sich was ausgedacht. Ich bin ja nur Opfer. Ich bin sehr gespannt, was hier speziell für dich entwickelt wurde. Aber das finden wir gleich beide gemeinsam raus. Musik, Musik, Musik. Gute Sounds, gute Stimmung, also genau das, was ihr jetzt braucht. Und jetzt gibt's Musik.
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0: wir sind zurück heute mit dem wunderbaren Aki Bosse. Guten
1: Hallo.
0: Morgen. Hallo, wir haben ein Spiel. Lieber Aki, uns ist zu Ohren gekommen, dass du auf Pfeffer stehst. Und deswegen wird's jetzt würzig. Vor euch stehen drei verschiedene Pfeffersorten. Diese von günstig nach teuer. Ach geil, von günstig nach teuer? Es sind sogar vier verschiedene Pfeffersorten. Oder hast du aus Versehen?
1: Ich habe ja auch...
0: Probierst du schon mal?
1: Ich habe schon mal gerochen.
0: Was ist denn da? Was? Aber ich sehe da schwarzen Pfeffer, da ist grüner Pfeffer und roter Pfeffer, oder?
1: Ja.
0: Also die Qualität von Pfeffer kann ich jetzt nicht einschätzen, du? Ich nage da so ein bisschen dran rum. Also ist jetzt für den Zuhörer vielleicht ein bisschen langweilig an der Stelle, aber...
1: Machen wir erstmal den anderen schwarzen Pfeffer, ne?
0: Dann den anderen, dann hat man den direkten Vergleich. Und wir sollen von günstig nach teuer.
1: Der ist schon intensiver.
0: Der schmeckt irgendwie besser. Und weißt du, da haben sie auch weniger drauf gemacht, da wollen sie sparen. Ja. Weil der so teuer war. Ja. So, und dann jetzt nochmal den weißen.
1: Das weiße Pfeffer?
0: Ich habe noch nie weißen Pfeffer benutzt. Der schmeckt eigentlich nach Kuhscheiße. So den gibt es immer in der Deutschen Bahn im Streuer. Kuhscheiße. Hasse ich.
1: Schmeckt scheiße.
0: Schmeckt scheiße. Wollen wir nicht.
1: Nochmal Cayenne-Pfeffer.
0: Und jetzt das Cayenne, das soll so ein bisschen, glaube ich, exquisit rüberkommen.
1: Schmeckt mal wie Chips.
0: Nee.
1: Wir nehmen die zwei.
0: Ich glaube, dass der schwarze das günstigste ist, dieser hier.
1: Ja, glaube ich auch.
0: Und dann das und dann das?
1: 100%.
0: Wirklich?
1: Ja.
0: Du hast keine Ahnung.
1: Nee, nehme ich ganz genau.
0: Du willst einfach nur, dass es schnell vorbei geht.
1: Nee, überhaupt nicht.
0: Okay.
1: Das ist so.
0: Jetzt warte. Auflösung unter den Tellern. Oh, okay. Also wir sagen, das ist der günstigste.
1: Ja.
0: Schwarzer Pfeffer 2,39 Euro. Dann haben wir gesagt, der weiße danach
1: 9,80 Euro?
0: 9,80 Euro. Scheiße, wir haben auch keine Ahnung. Gut, dann jetzt Cayenne-Pfeffer. 3,77. Also das wäre jetzt günstiger als der erste, oder wie?
1: Nee, yes, 14 Euro.
0: Warte.
1: 7,90 Euro, scheiße.
0: Okay, also der weiße ist der teuerste. Und es ist jetzt schwierig, das nochmal zu rekonstruieren, aber wir haben es falsch gemacht. Wir haben keine Ahnung von Pfeffer.
1: Lecker.
0: War sehr lecker. Steckst du doch in die Hosentasche.
1: Scheiße,
0: du hast ja
1: Pfeffer.
0: Gesagt, du hast immer Gummibärchen in den Hosentaschen.
1: Ich habe immer ein bisschen Pfeffer in der Hosentasche.
0: Das kannst du mitnehmen, kannst du so ein. Das war sehr schön. Ein tolles Spiel. Wir sind gleich zurück und dann...

0: Wir sind zurück. Es ist ein wunderschöner Morgen und Aki Bosse ist bei uns. Hallöchen.
1: Hallöchen.
0: Aki, wir wollen uns jetzt natürlich auf eine ganz hinterlistigere Art und Weise an dich ranrobben, weil wir müssen noch mal ein bisschen Erotik in das Spiel hier reinbringen. Mhm. Bist du so ein Typ, der gerne auf so zweideutige Sachen eingeht? Weil ich bin ja eigentlich schlüpfrig. Ich bin ja ein schlüpfriger Typ eigentlich. Ich habe mich jetzt bei dir ein bisschen zurückgehalten. Mhm. Aber ich mache ja nur oft so, deswegen haben auch ganz viele total Angst vor mir, weil sie es schrecklich finden.
1: Ja, die haben auch Angst vor dir, weil du so schnell bist.
0: Ja, aber die haben vor allem Angst vor mir, weil die das schon für möglich halten, dass ich sie bedränge.
1: Halten sie das wirklich für möglich?
0: Ich glaube schon. Inzwischen ja.
1: Okay, verstehe.
0: Aber ich habe mich doch gut im Griff, oder?
1: Ich finde das auch.
0: Jo. Und trotzdem wollen wir dich nicht gehen lassen, ohne nicht eine vage Ahnung von deinem Verhältnis zu Frauen zu erfahren.
1: Wie meinst du?
0: Wenn du dich jetzt entscheiden müsstest, mit wem gehst du frühstücken, mit wem gehst du duschen und mit wem stehst du auf? Mhm. Wie würdest du das einteilen? Zur Wahl stehen Anna Loos, Mieze Katz und Nora Tschirner. Du hast mit allen zusammen schon gesungen.
1: Ja, aber ich glaube, duschen würde ich irgendwie mit niemandem von denen.
0: Oh, ist dann
1: wenn ich ganz
0: so
1: ehrlich bin.
0: Echt nicht?
1: Aber
0: weil du denen nicht zu nahe treten willst oder weil du nicht willst, dass die dich nackt sehen?
1: Das kann ich keinem zutrauen, dass die mich nackt sehen.
0: Aber und komm, jetzt stellst du aber mal dann ein bisschen unter den Scheffel.
1: Ja, mir ist egal. Ich glaube so, ich glaube, mir ist egal. Ich finde die alle irgendwie gleich super.
0: Ja.
1: Und ich kann das jetzt nicht.
0: Kannst du nicht, okay.
1: Nee, aber ich habe wirklich zusammen duschen. Wer hat sich das überlegt bei euch?
0: Keine Ahnung, ich kenne die Leute hier auch nicht. Aufwachen. Ich finde es eine Unverschämtheit. Warte, ich sag mal kurz. Wer hat sich denn diese Frage überlegt? Das ist wirklich absurd. Haben wir auch noch nie gefragt. Das ist das erste Mal.
1: Noch nie gefragt, ne?
0: Noch nie.
1: Nee, es geht mir zu tief rein. Ansonsten, ich finde die alle wirklich super. Ich
0: hab ja, klar.
1: Wenn ich jetzt, also mit Nora habe ich offenbar noch am meisten Kontakt.
0: Okay, genau. Dann können wir doch mit der frühstücken, weil wir mal ein bisschen quatschen, oder?
1: Ja.
0: Pass auf, ich erzähle dir jetzt, wie wir es machen. Mhm. Ich bin ja auch mit dabei. Ich bin der Tante Barbara.
1: Lass uns duschen.
0: Ich reiche. Ach so, okay.
1: Ja, mit dir ist okay.
0: Ja, komm, dann gehen wir duschen.
1: Wir gehen
0: das
1: duschen.
0: Ist so fantastisch. Und die anderen schicken wir nach Hause. Sie sollen in der Garage warten, bis wir fertig sind. Nee, aber wenn wir schon mal duschen, dann willst du danach auch noch mit mir frühstücken. Da bin ich mir sicher.
1: Ich hab mit Barbara geduscht, dann bin ich neben Anna-Maria aufgewacht.
0: Ah, nee. Und dann war ich schon mal da. Und dann dachte ich mir, jetzt können wir auch noch frühstücken. So, mir ist gerade ganz heiß geworden jetzt.
1: Mir ganz kalt.
0: Das ist so lustig, Aki. Wie schade, dass es jetzt schon vorbei ist. Ja, es ist so. Es ist vorbei. Toll, dass du bei uns warst und bis bald.
1: Auf Wiederhören.

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1: Im Studio Anna Löwer. Die Drohnenabwehr ist heute eines der Themen bei einem Treffen mehrerer Innenminister in Flensburg. Bundesinnenminister Dobrindt berät mit seinen Kollegen aus den Ostsee-Anrainerstaaten über gemeinsame Maßnahmen. Hintergrund sind Drohnenvorfälle wie zuletzt am Flughafen Leipzig-Halle. Norwegen trauert um seinen König. Harald ist im Alter von 89 Jahren gestorben. Er saß seit 35 Jahren auf dem Thron und war bei den Norwegern extrem beliebt. Er galt als nahbar, besonnen und humorvoll. Neuer Monarch ist jetzt sein Sohn Håkon. Nach der Sturzflut in Nepal spitzt sich die Lage erneut zu. Weil neue Überflutungen drohen, mussten die Rettungsarbeiten jetzt erst einmal unterbrochen werden. In dem Katastrophengebiet werden immer noch 1400 Leute vermisst. Fast 500 Tote wurden inzwischen geborgen. In der ersten Fußball-Bundesliga rollt ab heute wieder der Ball. Meister Bayern und Stuttgart eröffnen am Abend die neue Saison. Es gibt auch neue Regeln. Der Videoschiedsrichter hat jetzt mehr Rechte, etwa bei gelb-roten Karten und Eckballentscheidungen.
0: Das war das Wichtigste für den Moment. 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
2: Viele Wolken gibt es heute Vormittag und dazu kann es ab und zu ordentlich schauern, teils auch mit Gewitter. Im Süden bleibt's länger freundlich mit Sonne, später ziehen aber auch von den Alpen her wieder häufiger Schauer und Gewitter durch. Insgesamt liegen die Höchstwerte bei 22 bis 29 Grad. Morgen dann mehr Wolken und später öfter Regen, maximal 27 Grad.
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haben wieder jede Menge Zuschriften von euch bekommen. Lara zum Beispiel schreibt, liebe Barbara, worauf achtest du bei einem anderen Menschen zuerst? Ja, liebe Lara, das kommt jetzt mal stark drauf an, was ich mit diesem anderen Menschen so vorhabe. Also, wenn ich mit ihm zusammenarbeite, achte ich darauf, ob er cool, lustig und easy ist. Wenn ich mit ihm befreundet bin, achte ich darauf, ob er zuverlässig und ehrlich ist. Und wenn ich mit ihm ins Bett will, dann achte ich darauf, ob er ein guter Mensch ist. Ja, also es ist wirklich situationsabhängig, würde ich sagen, liebe Lara. Habt ihr noch mehr Fragen an mich? Ich freue mich auf alles, was da kommt von euch auf unserer Webseite oder in unserer App. Schreibt mir kräftig Fragen. Gleich gibt's hier für euch die beste Musik. 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

So, liebe Leute, habt ihr kürzlich mal euer Portemonnaie verloren? Das ist meine Frage heute an euch. Wenn es euch zurückgeschickt oder zurückgegeben wurde, dann mag es vielleicht daran liegen, dass ihr ein Babyfoto in diesem Portemonnaie hattet. Denn eine Forschung, ein Experiment hat jetzt herausgefunden, wenn ein Babyfoto in einem Geldbeutel ist und der dann verloren geht, dann wird er zu 88% wieder zurückgegeben. Geldbeutel ohne Babyfotos nur zu 15%. Also, ihr wisst, was zu tun ist. Egal, wenn ihr keine Kinder habt, wenn ihr über 90 seid, wenn ihr, wie auch immer, noch nicht mal Kinder kennt, schneidet euch irgendein Kinderfoto aus, klebt es in den Geldbeutel und seid auf der sicheren Seite, wenn das Ding mal verloren geht. Also, der Geldbeutel. Bis gleich.

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1: Im Studio Anna Löwer. Der Misstrauensantrag der AfD in Thüringen gegen Ministerpräsident Vogt ist gescheitert. Rechtsaußen Höcke wollte sich zum Regierungschef wählen lassen. Hintergrund ist, dass Mario Vogt der Doktortitel entzogen wurde. Der Antrag bekam aber nicht genügend Stimmen. Die Zahl der Arbeitslosen ist im August leicht auf rund 3.060.000 gestiegen. Arbeitsagenturchefin Nahles sagte, am Arbeitsmarkt zeige sich wenig Dynamik. Die verhaltene Entwicklung der vergangenen Monate setze sich fort. Die Drohnenabwehr ist heute eines der Themen bei einem Treffen mehrerer Innenminister in Flensburg. Bundesinnenminister Dobrindt berät mit seinen Kollegen aus den Ostsee-Anrainerstaaten über gemeinsame Maßnahmen. Hintergrund sind Drohnenvorfälle wie zuletzt am Flughafen Leipzig-Halle. Norwegen trauert um seinen König. Harald ist im Alter von 89 Jahren gestorben. Er saß seit 35 Jahren auf dem Thron und war bei den Norwegern extrem beliebt. Er galt als nahbar, besonnen und humorvoll. Neuer Monarch ist jetzt sein Sohn Håkon.
0: Das war das Wichtigste für den Moment. 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
2: Wechselhaft ist es gerade, mal mehr, mal weniger Wolken und dazu können vereinzelt schon kräftige Schauer und Gewitter runterkommen. Später wird es im Süden von den Alpen bis nach Niederbayern öfter nass und gewittrig, sonst bleibt es eher bei einzelnen Schauern, dazu werden es 22 bis 29 Grad. Morgen dann mehr Wolken, an der Küste auch mal Regen, sonst nur vereinzelt kurze Schauer, maximal 27 Grad.
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0: Die Fashion-Welt steht Kopf. Und die Erste, die sie erfährt, bin ich. Ja, ich habe ja immer mein kleines, wie soll ich sagen, Modebarometer rausgehängt und kann euch direkt Folgendes zurufen. In dieser Saison trägt man wieder Rucksack. Ich kann auch nichts dafür. Der Rucksack mischt sich wieder in die Stadtbilddiskussion und es ist eben nicht der Wanderrucksack, sondern es ist eher so die City-Version eines Rucksacks. Also ganz klein, kann auch aus Leder sein und man braucht ja auch gar nichts unterzubringen, außer vielleicht einen Apfel und eine Trinkflasche und das Achtsamkeitsbüchlein, was man jeden Tag schreibt. Also wir sind modisch wieder auf Klassenfahrt. Ich freue mich. Und das Gute ist ja, wenn man einen Rucksack trägt, hat man beide Hände frei, um Händchen zu halten. Oder eine Currywurst zu essen.
1: Oh, gleich gibt's Hörerpost bei uns.

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1: Im Studio Anna Löwer. Norwegen trauert um seinen König. Harald ist im Alter von 89 Jahren gestorben. Er saß seit 35 Jahren auf dem Thron und war bei den Norwegern extrem beliebt. Er galt als nahbar, besonnen und humorvoll. Neuer Monarch ist jetzt sein Sohn Håkon. Der Misstrauensantrag der AfD in Thüringen gegen Ministerpräsident Vogt ist gescheitert. Rechtsaußen Höcke wollte sich zum Regierungschef wählen lassen. Hintergrund ist, dass Mario Vogt der Doktortitel entzogen wurde. Der Antrag bekam aber nicht genügend Stimmen. Die Zahl der Arbeitslosen ist im August leicht auf rund 3.060.000 gestiegen. Arbeitsagenturchefin Nahles sagte, am Arbeitsmarkt zeige sich wenig Dynamik. Die verhaltene Entwicklung der vergangenen Monate setze sich fort. Die Drohnenabwehr ist heute eines der Themen bei einem Treffen mehrerer Innenminister in Flensburg. Bundesinnenminister Dobrindt berät mit seinen Kollegen aus den Ostsee-Anrainerstaaten über gemeinsame Maßnahmen. Hintergrund sind Drohnenvorfälle wie zuletzt am Flughafen Leipzig-Halle.
0: Das war das Wichtigste für den Moment. 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
2: Wechselhaft ist es gerade, mal mehr, mal weniger Wolken und dazu können vereinzelt schon kräftige Schauer und Gewitter runterkommen. Später wird es im Süden von den Alpen bis nach Niederbayern öfter nass und gewittrig, sonst bleibt es eher bei einzelnen Schauern, dazu werden es 22 bis 29 Grad. Morgen dann mehr Wolken, an der Küste auch mal Regen, sonst nur vereinzelt kurze Schauer, maximal 27 Grad.
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freue mich jetzt, dass wir wieder ganz, ganz viele Fragen bekommen haben in der letzten Woche. Zum Beispiel die Laura, die wollte wissen, hallo Barbara, ist blond eigentlich deine Naturhaarfarbe? Ach Laura, was ist das denn für eine Frage? Natürlich bin ich blond. Hast du schon mal schwarze Haare an mir irgendwo gesehen? Ich muss ehrlich sagen, ich bin gar nicht wahnsinnig behaart, was sich ja auch im Alter als ein Segen herausstellt. Aber natürlich bin ich blond, aber ehrlich gesagt schon lange nicht mehr so blond, wie ich natürlich als Kind war. Da war ich wirklich weiß. Dann war ich zwischendurch mal relativ dunkel geworden, so Anfang der 30er würde ich sagen. Dann habe ich einen Werbevertrag gekriegt mit einer Kolorierungscreme. Daraufhin war ich mehrere Jahre sehr, sehr blond. Es hat auch toll funktioniert. Ich wäre auch jederzeit wieder dazu bereit, nochmal so einen ähnlichen Auftrag zu bekommen. Naja, und dann habe ich der Sache ihr Lauf gelassen. Dann ging es von so blockigen Tönen und Färben hin zu Strähnchen. Und jetzt, ganz ehrlich, war ich zuletzt beim Friseur, letztes Jahr vor Weihnachten. Und dann habe ich irgendwie mich nicht mehr drum gekümmert. Und jetzt ist es so grau rausgewachsen. Und letztens sagte so eine Frau im Flugzeug zu mir, schade, ich vermisse ihre blonden Haare. Jetzt ist alles grau bei ihnen. Und dann dachte ich mir, komm, fällt den anderen offensichtlich auch auf. Aber jetzt warte ich drauf, dass es so weißgrau wird und dann sieht es ja fast schon wieder aus wie blond. Ja gut, vielleicht mache ich nochmal ein paar Strähnchen. Ich bin ja jetzt noch nicht ganz am Ende der Rente angelangt, sag ich mal. Also ein paar Jahre muss ich ja noch ran, deswegen lohnt sich vielleicht doch nochmal einen Friseurbesuch zu buchen. Aber es macht mich so wahnsinnig, wenn ich da 6 Stunden sitze und ständig schmiert einem einer irgendwas und lässt einen dann wieder ewig lang da sitzen an diesem unbequemen Waschbecken. Aber ja, I'm blonde. Das ist die Nachricht, die ich euch allen mitgeben kann heute. Es war eine schöne Frage, liebe Laura. Und wenn mehr Fragen dieser Art kommen, dann schickt die doch einfach raus in unserer App oder auf unserer Webseite. Könnt ihr alles loswerden. Und ich freue mich jetzt auf die beste Musik.

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1: Als Angelo Kelly letztens hier bei mir bei Barbaradio war, da hat er mir eine sehr lustige Geschichte erzählt, wie er Luciano Pavarotti kennengelernt hat. Den großen Superstar der Oper, der italienischen Oper. Und ja, die beiden hatten ein sehr, ich sage mal, spezielles Zusammentreffen.
2: Das allererste Mal, wo wir Pavarotti begegnet haben, war tatsächlich in Paris. Da war ich so zwei, drei Jahre alt. Also viele Jahre vorher, Anfang 80er. Und er hatte seine Garderobe neben uns. Wir waren in so einer TV-Show. Und ich habe dann immer wohl als kleiner Zweijähriger geklopft und dann immer abgehauen. Dann hat er immer aufgemacht. Ich habe ihn also wahnsinnig gemacht.
1: Ja.
2: Und dann, als er gesungen hat, bin ich wohl in die Garderobe rein und habe in seinen Mülleimer gepinkelt. Und das war der Anfang einer ganz, ganz tollen Beziehung mit Pavarotti.
1: Sozusagen deine Duftmarke hinterlegt.
2: Es war Rock'n'Roll.
1: Rock'n'Roll, ohne zu wissen, was Rock'n'Roll ist. Sozusagen.
2: Korrekt.
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1: Im Studio Anna Löwer. Norwegen trauert um seinen König. Harald V. ist im Alter von 89 Jahren gestorben. Er galt als einer der beliebtesten Monarchen in Europa, nahbar, direkt und humorvoll. Bundespräsident Steinmeier sagt über Harald: Deutschland verliert einen großen Freund und Europa verliert einen großen Versöhner. Die Zahl der Arbeitslosen ist im August leicht auf rund 3.060.000 gestiegen. Arbeitsagenturchefin Nahles sagte, am Arbeitsmarkt zeige sich wenig Dynamik. Die verhaltene Entwicklung der vergangenen Monate setze sich fort. Der Misstrauensantrag der AfD in Thüringen gegen Ministerpräsident Vogt ist gescheitert. Rechtsaußen Höcke wollte sich zum Regierungschef wählen lassen. Hintergrund ist, dass Mario Vogt der Doktortitel entzogen wurde. Der Antrag bekam aber nicht genügend Stimmen. Im Katastrophengebiet in Nepal sind die Rettungsarbeiten nach der Sturzflut jetzt unterbrochen worden. Die Helfer mussten sich zurückziehen, weil neue Überflutungen drohen. Ein See läuft über. Unterdessen ist die Zahl der Toten auf inzwischen fast 500 gestiegen.
0: Das war das Wichtigste für den Moment. 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
2: Sonne und Wolken gibt's heute Mittag in vielen Ecken und dazu können auch mal kräftige Schauer und Gewitter runterkommen. Besonders rund um die Alpen. In Südbayern bleibt's länger freundlich und trocken. Die Höchstwerte liegen heute zwischen 22 und 29 Grad. Ganz im Südosten sind sogar bis zu 32 Grad drin. Morgen oft sonnig, später mehr Wolken und nur vereinzelt ein kurzer Schauer, maximal 21 bis 27 Grad.
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liebe Freunde da draußen, ich habe mich mal wieder umgehört in der prominenten Welt, also bei den richtigen Promis, nicht bei den Deutschen, sondern in Hollywood. Und da gibt's jetzt eine Schauspielerin, die heißt Sydney Sweeney und die verkauft jetzt Seife, die aus ihrem benutzten Badewasser hergestellt wird. Und jetzt kommt's. Die Sydney, das ist ein ganz bescheidenes Mädle, die nimmt nur 7 Euro für die benutzte Badewasserseife. Da habe ich mir gedacht, ganz ehrlich, die Leute sind doch verrückt. Aber der ein oder andere Mann wird sich vielleicht dann etwas freiwilliger waschen, auch mal mit Seife, wenn er weiß, dass diese Seife von so einer sexy Schauspielerin kommt. Und ich muss ehrlich sagen, ich überlege immer noch, welcher Mann sein Badewasser für mich irgendwie aufheben müsste, damit ich es entweder mit dem Strohhalm schlürfe oder eine Seife daraus herstellen lasse. Mir ist schlichtweg noch kein einziger Mann eingefallen. Oh, die Vorstellung, dass dann da in der Seife noch so ein paar Haare mit drin sind. Wir machen Musik, bitte.

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Ich freue mich wahnsinnig, dass ihr heute eingeschaltet habt. Vor allem jetzt, wo ich wieder ein bisschen Hörerpost mit euch öffnen werde. Mit einer Zuschrift von Leandra. Sie möchte nämlich wissen, liebe Barbara, was für Strümpfe trägst du im Sommer? Oh, Leandra, das ist mal eine wirklich tolle Frage. Ich trage gar keine Strümpfe im Sommer. Und ich trage überhaupt nie Strümpfe. Ich trage auch nie Strumpfhosen. Und ich trage auch bei minus 20 Grad immer die gleichen kleinen Söcklinge. Ich habe gar nichts anderes. Ich habe ehrlich gesagt noch nicht mal eine eigene Strumpfschublade. Ich bediene mich immer an der Strumpfschublade meiner Tochter. Und deswegen nehme ich mir da jeden Morgen so ein paar ganz kleine Füßlinge raus. Egal ob Winter oder Sommer, und zieh die einfach an. Ich trage ja jetzt meistens Turnschuhe. Früher hatte ich ja immer Stöckelschuhe an, aber das mache ich jetzt irgendwie im Sommer. Und ich trage überhaupt nie Strümpfe, ich trage auch nie Strumpfhosen und ich trage auch bei minus 20 Grad im

deine Frage beantwortet, liebe Leandra. Hat sich sonst außer Leandra noch irgendjemand für meine Strumpf- und Sockensituation interessiert? Wenn nicht, dann tut's mir leid, aber dann könnte nächstes Mal ja wieder was Interessantes für euch dabei sein, wenn ihr mir ein paar andere Fragen einschickt. Dann beantworte ich eben die. In unserer App oder auf unserer Webseite gibt's die Möglichkeit dazu. Aber jetzt gibt's natürlich erstmal hier für euch die

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1: Im Studio Anna Löwer. Norwegen trauert um seinen König. Harald V. ist im Alter von 89 Jahren gestorben. Er galt als einer der beliebtesten Monarchen in Europa, nahbar, direkt und humorvoll. Bundespräsident Steinmeier sagt über Harald, Deutschland verliert einen großen Freund und Europa verliert einen großen Versöhner. Die Zahl der Arbeitslosen ist im August leicht auf rund 3.060.000 gestiegen. Arbeitsagenturchefin Nahles sagte, am Arbeitsmarkt zeige sich wenig Dynamik. Die verhaltene Entwicklung der vergangenen Monate setze sich fort. Der Misstrauensantrag der AfD in Thüringen gegen Ministerpräsident Vogt ist gescheitert. Rechtsaußen Höcke wollte sich zum Regierungschef wählen lassen. Hintergrund ist, dass Mario Vogt der Doktortitel entzogen wurde. Der Antrag bekam aber nicht genügend Stimmen. Im Katastrophengebiet in Nepal sind die Rettungsarbeiten nach der Sturzflut jetzt unterbrochen worden. Die Helfer mussten sich zurückziehen, weil neue Überflutungen drohen. Ein See läuft über. Unterdessen ist die Zahl der Toten auf inzwischen fast 500 gestiegen.
0: Das war das Wichtigste für den Moment. 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
2: Sonne und Wolken gibt's heute Mittag in vielen Ecken und dazu können auch mal kräftige Schauer und Gewitter runterkommen. Besonders rund um die Alpen. In Südbayern bleibt's länger freundlich und trocken. Die Höchstwerte liegen heute zwischen 22 und 29 Grad. Ganz im Südosten sind sogar bis zu 32 Grad drin. Morgen oft sonnig, später mehr Wolken und nur vereinzelt ein kurzer Schauer, maximal 21 bis 27 Grad.
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Leben. Herzlich willkommen zurück. Es gibt eine ganz, ganz neue wissenschaftliche Studie und die besagt, Fluchen macht uns stärker. Es geht vor allem um den Bereich Fluchen im Sport, weil ich kenne das ja auch. Ich bin ja jemand, der sehr, sehr schnell einknickt. Wenn mein Körper merkt, es wird anstrengend, ich beginne zu schwitzen, schlaffe ich sofort ab, ja? Und dann hat man jetzt aber rausgefunden, wenn man dann dranbleibt und flucht, während man Liegestütze macht und sagt, so eine Scheiße, es ist so anstrengend, ich hasse es, dann wird man noch stärker, weil man deutlich länger durchhält. Wahrscheinlich ist man abgelenkt durch seine Schimpftirade und ist deswegen ein paar Sekunden länger im Liegestütz oder in der Plank oder was auch immer. Und Wissenschaftler haben auch eine ganz klare Erklärung dafür. Fluchen ist buchstäblich ein kalorienneutrales, drogenfreies, kostengünstiges und leicht verfügbares Mittel, das uns zur Verfügung steht, wenn wir einen kleinen Leistungsschub benötigen. Mein Personal Trainer heißt auch du faule Sau und er ist sehr motivierend. Ich wünschte, ihr könntet mich sehen, wie ich hier förmlich aus meinen Klamotten platze, weil ich so gut trainiert bin. Ich faule Sau. Bis gleich.

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Freunde da draußen, es gab jetzt eine Umfrage in Großbritannien und die zeigt, über 20% der Generation Z, also der Gen Z, würden für einen Glühbirnenwechsel einen Profi bezahlen. Also man ruft jemanden an, der einem dann die Glühbirne wechselt. Ist ja sehr lustig. Und ich habe ja jetzt eine sehr junge Zielgruppe hier bei mir im Radio. Deswegen, ich möchte gar nicht lachen. Ich gebe jetzt einfach nur mal kurz eine kleine Service-Moderation raus. Licht aus, Glühbirne rausdrehen. Jetzt noch nicht wieder die Lichtschalter anmachen, sondern erstmal neue Glühbirne aus der Verpackung rausnehmen. Es gibt zwei Größen, wichtig zu wissen. Eine dünne Fassung und eine dicke. Die dann sozusagen reindrehen in die andere Richtung als rausdrehen ist es. Ja, und dann geht das Licht wieder, gell? Rechnung schicken.

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1: Sonne und Wolken gibt's heute Mittag in vielen Ecken und dazu können auch mal kräftige Schauer und Gewitter runterkommen. Besonders rund um die Alpen. In Südbayern bleibt's länger freundlich und trocken. Die Höchstwerte liegen heute zwischen 22 und 29 Grad. Ganz im Südosten sind sogar bis zu 32 Grad drin. Morgen oft sonnig, später mehr Wolken und nur vereinzelt ein kurzer Schauer, maximal 21 bis 27 Grad.
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Freunde, wir wollen ein bisschen über Hobbyhorsing sprechen. Ein Trend, der für viele nicht nachvollziehbar ist. Dabei ist es doch eine so coole Sache und ganz günstig im Vergleich zu normalem Reiten. Man steckt sich einfach einen Holzstock zwischen die Beine. Manchmal ist noch ein Pferdekopf vorne drauf. Ja, und dann tut man so, als ob man reitet. Man springt dann auch über Hindernisse und ich glaube, man darf auch wiehern. Also man ersetzt praktisch das Pferd durch einen Holzstab. Jetzt frage ich mich, wie weit kann man die Sache eigentlich treiben? Und wäre es nicht für manchen Haushalt besser, einen Hobbyhamster anstatt einen echten Hamster zu haben? Also dann könnte man einfach ein kleines Köpfchen basteln und könnte da einen Stock dran stecken und dann hätte man einen Hobbyhamster zu Hause. Und das wäre so viel einfacher, weil so ein Hobbyhamster, der bleibt alleine, der braucht nichts zu fressen und den kann man nicht kaputt machen, dem kann man nicht das Genick brechen. Das sind doch wunderschöne Aussichten. Und es gibt auch neue filmische Möglichkeiten, auch darüber habe ich nachgedacht. Bibi und Tina mit Stöckern. Das sind Bibi und Tina auf Stöckchen und Besenstiel. Black Beauty wäre ein ganz anderer Film. Brokeback Mountain auch. Also, denk mal drüber nach. Meine Anregung. Bis gleich.

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Guten Tag, ich freue mich, dass ihr da seid und ihr werdet es nicht bereuen, weil wir haben Hörerpost von Charlotte bekommen. Die werden wir jetzt mal vorlesen. Sie möchte nämlich wissen, liebe Barbara, wann warst du das letzte Mal aufgeregt und warum aufgeregt? Ich bin wirklich selten aufgeregt, muss ich sagen. Ich rege mich manchmal auf. Kann ich das auch beantworten? Also selber aufgeregt sein, das bin ich wirklich selten, weil ich mir eigentlich wegen wenig Sachen so im Kopf mache und so richtig aufregende Sachen sind jetzt in meinem Leben. Nicht passiert. Aber ich rege mich auf. Ich rege

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1: Im Studio Nanju Kuhlmann. Norwegen trauert um seinen König. Harald ist im Alter von 89 Jahren gestorben. Er saß seit 35 Jahren auf dem Thron und war bei den Norwegern extrem beliebt. Er galt als nahbar, besonnen und humorvoll. Neuer Monarch ist jetzt sein Sohn Håkon. Der Misstrauensantrag der AfD in Thüringen gegen Ministerpräsident Vogt ist gescheitert. Rechtsaußen Höcke wollte sich zum Regierungschef wählen lassen. Hintergrund ist, dass Mario Vogt der Doktortitel entzogen wurde. Der Antrag bekam aber nicht genug Stimmen. Knapp 4 Monate nach der Amokfahrt in Leipzig hat die Staatsanwaltschaft Anklage erhoben. Einem 33-jährigen Deutschen wird Mord in 2 Fällen und versuchter Mord in 85 Fällen vorgeworfen. Der Amokfahrer war durch die Fußgängerzone gerast. Sein Motiv soll ein persönliches, kein religiöses oder politisches sein. Die neuen Zölle auf Billigpakete aus China wirken offenbar. Laut Euronews sind zuletzt 30-40% weniger Pakete von Temu, Shein und Co. in der EU angekommen. Seit Juli wird eine Gebühr von mindestens 3 Euro für Warenlieferungen mit einem Wert von unter 150 Euro fällig.
0: Das war das Wichtigste für den Moment. 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
2: Sonnig bis wolkig ist es heute Nachmittag, aber von Südwesten können vereinzelt kräftige Schauer und Gewitter durchziehen, besonders rund um die Alpen. Dazu wird es ziemlich warm, die Höchstwerte liegen zwischen 22 und 29 Grad. Morgen geht's freundlicher los, später mehr Wolken und ab und zu ein kurzer Schauer, maximal 27 Grad.
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Herzlich willkommen zurück. Es soll ein bisschen um Schmuck gehen, um Schmuck und Männer. Denn Männer reagieren offensichtlich auf bestimmte Schmuckstücke ganz besonders. Das wird momentan bei Social Media diskutiert. Und zwar soll ein bestimmtes Schmuckstück daran schuld sein, wenn die Frau von heute chronisch Single ist. Und das ist der Perlohrring. Ja. Wenn der Mann, und das besagt diese Theorie, Perlenohrringe sieht oder eine Perlenkette oder Perlenarmbänder, dann ist der schon so gut wie weg. Warum? Ja, weil der Mann denkt, oh, wenn die Frau Perle trägt, dann ist sie anspruchsvoll, dann erwartet sie was von mir, dann hat sie auch eine gewisse Karrierevorstellung, die ich als Mann zu machen habe. Und deswegen denken sich viele Männer, lieber schnell weg, bevor ich hier irgendwie so richtig in die Verantwortung genommen werde. Ja, also mein Tipp an euch, werft die Perlohrringe weg oder steckt sie zumindest in die Schmuckschatulle und tragt eher 90er Jahre Plastikketten. Viel Plastik, viel Blech, vielleicht auch mal irgendwas aus Fimo oder so. Oder eine Schnullerkette, das signalisiert dem Mann, hier ist sozusagen null Anspruch vorhanden. Hier muss ich nicht tiefer ins Portemonnaie greifen. Das lieben die Männer, wirklich. So seid ihr die letzte Zeit-Single gewesen. Das kann ich euch versprechen. Eure Plastik-Babsi. Gleich gibt's Hörerpost und da freue ich mich drauf.

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Willkommen zurück, ihr Liebsten. Schön, dass ihr da seid. Wir machen was Wunderbares zusammen. Wir öffnen nämlich die Hörerpost. Die kommt von Ronja. Und sie möchte wissen, liebe Barbara, wenn du dir ein Haustier aussuchen müsstest, welches wäre es? Oh, Ronja, darf ich mir eins wünschen? Dann nehme ich einen Otter. Man weiß ja inzwischen bei Instagram gar nicht mehr, was mit der KI erstellt wurde und was irgendwie wirklich so passiert ist. Und ich habe letztens wirklich gesehen, ob es jetzt echt war oder nicht, dass eine Familie, die auf einem Boot fuhr, einen kleinen Otter gefunden hat. Der war ganz hilflos und war ganz, ganz klein. Dann haben sie den aufgezogen, immer in so kleine Decken gewickelt und dann ist der groß geworden und dann hat der bei denen irgendwie immer auf dem Rücken gelegen. Ich liebe ja Tiere. Ich liebe überhaupt Lebewesen, die auf dem Rücken liegen. Aber bei Tieren ist es für mich eine besondere Befriedigung, wenn sich dieses Tier dann einfach auf den Rücken legt. Eigentlich ist mein gesamtes Ziel im Leben, Lebewesen irgendwie auf den Rücken zu legen. Und so ein Otter liegt ja naturgemäß gerne auf dem Rücken, weil die schwimmen ja auch immer auf dem Rücken. Und das wäre für mich ein absoluter Traum. Ein abgerichteter kleiner Otter, der mich den ganzen Tag begleitet und in meiner Manteltasche sitzt. Habe ich damit die Frage hoffentlich gut beantwortet? Wenn ihr noch mehr Fragen habt, meldet euch. Wir haben eine Website, wir haben eine App, da könnt ihr alles loswerden. Aber vorher gibt es natürlich für euch die beste Musik.

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1: Im Studio Nanju Kuhlmann. Norwegen trauert um seinen König. Harald V. ist im Alter von 89 Jahren gestorben. Er galt als einer der beliebtesten Monarchen in Europa, nahbar, direkt und humorvoll. Bundespräsident Steinmeier sagt über Harald: Deutschland verliert einen großen Freund und Europa verliert einen großen Versöhner. Aus dem Flutgebiet in Nepal ist eine deutsche Familie gerettet worden. Sie wurden unverletzt in Sicherheit gebracht. Laut Auswärtigem Amt wird eine niedrige zweistellige Zahl Deutsche nach der katastrophalen Sturzflut weiter vermisst. Insgesamt ist von 1400 Vermissten und mehr als 540 Toten die Rede. Der Misstrauensantrag der AfD in Thüringen gegen Ministerpräsident Vogt ist gescheitert. Rechtsaußen Höcke wollte sich zum Regierungschef wählen lassen. Hintergrund ist, dass Mario Vogt der Doktortitel entzogen wurde. Der Antrag bekam aber nicht genug Stimmen. Die Drohnenabwehr ist eines der Themen bei einem Treffen mehrerer Innenminister in Flensburg. Bundesinnenminister Dobrindt berät zur Stunde mit seinen Kollegen aus den Ostsee-Anrainerstaaten über gemeinsame Maßnahmen. Hintergrund sind Drohnenvorfälle wie zuletzt am Flughafen Leipzig-Halle.
0: Das war das Wichtigste für den Moment. 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
2: Sonne und Wolken gibt es am späten Nachmittag. Dazu ziehen ab und zu Schauer durch. Und in Richtung Alpen sind auch mal kräftige Gewitter dabei. Die Höchstwerte liegen heute bei 20 bis 25 Grad. Morgen geht's mit einem Mix aus Sonne und Wolken weiter. Nur vereinzelt fällt mal ein kurzer Schauer. Maximal bis 27 Grad.
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Liebe Freunde, einen wunderschönen guten Tag. Es gibt jetzt einen neuen Trend und ich bin ja knietief drin in den Trends dieser Welt. Invisible Mukbang heißt das Ganze. Also unsichtbarer Mukbang oder Mukbang. Bei so einem Mukbang, da setzt man sich vor die Kamera und filmt sich einfach dabei, wie man isst oder trinkt. Das habe ich jetzt schon ganz häufig gesehen und das ist mitunter ziemlich eklig, weil da gibt es oft Frauen mit sehr langen Fingernägeln, die dann irgendwelche Muscheln oder Fische oder rohe Seegurken irgendwie in sich reinschlingen. Jetzt gibt's aber die Steigerung von Mukbang, nämlich die Lebensmittel sind unsichtbar. Also es ist alles Pantomime und Messer und Gabel hält man zwar in der Hand, aber es gibt nicht wirklich was zu essen. Das Ganze gibt's auf YouTube und auf TikTok und da gibt's tausende von Aufrufen. Ich meine, die Welt wird ja auch immer verrückter. Jetzt ist natürlich die Frage für mich hier als kostensensible Geschäftsführerin dieses Weltunternehmens Barbaradio ist natürlich die Frage, sollte ich nicht auch hier, wenn ich frühstücke, wenn wir Waffeln essen, wenn wir all diese Dinge tun, gar nichts mehr zu essen anbieten, sondern alles eher invisible halten? Wäre vielleicht eine ganz gute Sache. Macht nicht dick und spart Geld. Ich denke drüber nach, aber vorher

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Wie gut, dass ihr da seid. Und wie gut, dass mir die Lara geschrieben hat in der letzten Woche. Die wollte nämlich wissen, liebe Barbara, hast du bei deinen Eltern eigentlich noch ein Kinderzimmer? Ja, also meine Eltern, liebe Lara, die haben ein sehr kleines Haus und als ich dann weg war, dann haben die schon, sag ich mal, ein paar Sachen verändert und da, wo natürlich früher, sag ich jetzt mal, mein Kinderzimmer war, da haben die jetzt sich so ihre Sachen ein bisschen aufgestellt, was völlig legitim ist, weil ich meine, jetzt da noch die Pferdebettwäsche und die Sarah Kay-Bildchen irgendwie hängen zu lassen, das wäre ja auch ein ziemlicher Quatsch gewesen, aber ich habe noch meine Betten da, wo sie waren. Und das liebe ich auch, dahin zurückzukommen. Und dann denke ich mir immer, boah, ich hatte das schönste Zimmer auf der Welt. Ich hatte nämlich zwei Zimmer übereinander. Es war sowas von schick. Das kann man sich überhaupt nicht vorstellen. Während alle anderen sich ein bisschen sozusagen beschränken mussten, habe ich mich oben schön ausgebreitet. Und da gehe ich gerne hin zurück und lustigerweise liegen neben dem Bett immer noch meine Kinderbücher von damals. So Hani und Nani, Enid Blyton, Fünf Freunde und so. Und dann gucke ich da immer noch mal so rein. Das ist eine tolle Sache. Liebe Lara, vielen Dank für diese schöne Frage. Und wenn ihr auch ähnliche Fragen oder irgendwas anderes an mich richten wolltet, dann wäre die Möglichkeit auf unserer App. Da gibt's nämlich natürlich die Möglichkeit, Fragen loszuwerden. Oder ihr geht auf die Webseite, ist alles überhaupt gar kein Problem. Ich sitze hier in meinem kleinen Studio und warte auf eure Fragen. Ich freue mich drauf.

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1: Im Studio Nanju Kuhlmann. Norwegen trauert um König Harald V. Der Monarch ist im Alter von 89 Jahren gestorben. Das hat der Palast am Morgen bekannt gegeben. Harald saß seit 1991 auf dem Thron und war damit der am längsten regierende Monarch Europas. In den letzten Tagen hatte sich sein Zustand dramatisch verschlechtert. Aus dem Flutgebiet in Nepal ist eine deutsche Familie gerettet worden. Sie wurden unverletzt in Sicherheit gebracht. Laut Auswärtigem Amt wird eine niedrige zweistellige Zahl Deutsche nach der katastrophalen Sturzflut weiter vermisst. Insgesamt ist von 1400 Vermissten und mehr als 540 Toten die Rede. Deutschland und die anderen Ostseestaaten wollen beim Thema Drohnenabwehr enger zusammenarbeiten. Bei einem Treffen der Innenminister in Flensburg wurde vereinbart, dafür eine neue Taskforce zu gründen. Ziel: schnell und abgestimmt auf Attacken zu reagieren. Das Land Berlin wird nach einem Hackerangriff erpresst, will laut regierendem Bürgermeister Wegner aber nicht auf die Forderung eingehen. Mitte August hatte die Attacke die Berliner Behörden zum Teil lahmgelegt. Es wird immer noch geprüft, ob und wenn ja, welche Daten gestohlen wurden.
0: Das war das Wichtigste für den Moment. 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
2: Viele Wolken gibt es heute Abend oft noch und in den Alpen kann es vereinzelt knallen, also Gewitter mit kräftigen Schauern. In der Nacht lässt das meiste nach, nur im Südosten hält sich noch gewittriger Regen, der dann schwächer wird. Die Tiefstwerte liegen zwischen 17 und 12 Grad. Morgen an der Küste viele Wolken mit zeitweisem Regen, sonst eher Wolken und nur selten kurze Schauer, dazu maximal 27 Grad.
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Hey, Ladies and Gentlemen, ich habe Hörerpost bekommen und zwar von Kerstin. Sie schreibt, liebe Barbara, hast du eigentlich einen Standard-Drink? Ja, das ist interessant, liebe Kerstin. Ich bin ja eigentlich gar nicht so alkoholzugeneigt, muss aber doch gestehen, dass ich in den letzten Jahren begonnen habe, ab und zu ein bisschen so Gin Tonic zu trinken, aber irgendwie ganz tief drin, finde ich, schmeckt es eigentlich grauselig. Und deswegen muss ich wirklich sagen, mein liebstes Getränk, wenn ich irgendwo hinkomme, ist Soda Zitronen. Also das, was man in Österreich kriegt als Mineralwasser mit ganz viel Zitronensaft reingequetscht. Das ist ganz sauer und ganz erfrischend und ganz sprudelig. Und das wäre, wenn es das überall gäbe, meistens kriegt man es nur in Österreich, wäre das mein absolutes Standardgetränk. Ist das toll, dass ich euch das auch mal erzählen kann. Hätte ich nie gedacht, dass es dazu mal die Gelegenheit gibt. Schickt uns eure Fragen, was auch immer ihr wissen wollt. Ich beantworte alles entweder an unsere App oder auf unserer Webseite. Wir machen weiter mit schöner Musik.

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liebe Freunde, ich bin's, eure Babsi, und es kam heute eine Hörerinnenfrage, und zwar zu meinen Haaren. Freue ich mich natürlich wahnsinnig. Die Lara wollte nämlich wissen, liebe Barbara, wie pflegst du eigentlich deine Haare? Mein Haar. Bei mir ist es ja eigentlich sehr, gibt ja einen Unterschied zwischen Haare und Haar. Und wenn es sozusagen so ein Gesamtkonstrukt ist, so ein Kunstwerk, was schon in Richtung Toupieren und so, also dass man es fast so als Ganzes abnehmen kann, dann sagt man das Haar. Und ich pflege mein Haar bzw. meine Haare wahrscheinlich viel zu wenig, weil die in wirklich bemitleidenswertem Zustand sind, wenn ich die manchmal so wasche und dann trockne ich die so zu Hause, halt so lufttrocknen, und dann ist es wirklich manchmal, als wäre was Schlimmes passiert. Es ist eine Mischung aus Vogelnest und Stroh und Heu und trockenes Gras, irgendwie so. Aber kein Wunder, ehrlich gesagt. Da sind ja Strähnchen drin. Dann wird da jeden Tag dran rumgeföhnt und Zeug reingesprüht irgendwie. Und die konnten sich eigentlich nicht erholen in den letzten 25 Jahren. Ich sollte wahrscheinlich mal einfach ganz kurz abschneiden und dann nie wieder einen Friseur da dran lassen. Aber gut, noch geht's einigermaßen, und ich habe sehr viele Haare. Solange die Haare noch einigermaßen funktionieren, guckt man auch nicht so viel auf die Oberschenkel. Und deswegen sollte ich mich eigentlich noch mehr um meine Haare kümmern. Liebe Lara, vielen Dank für diese schöne Frage. Ihr habt ja vielleicht auch irgendeine Frage zu meinem Körper, dann schickt sie doch gerne ein. Ich bin sehr, sehr offen, was diese Themen angeht. Meldet euch auf unserer Homepage oder in unserer App. Und jetzt freue ich mich auf Musik.

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1: Im Studio Nanju Kuhlmann. Norwegen trauert um seinen König. Harald ist im Alter von 89 Jahren gestorben. Er saß seit 35 Jahren auf dem Thron und war bei den Norwegern extrem beliebt. Er galt als nahbar, besonnen und humorvoll. Neuer Monarch ist jetzt sein Sohn Håkon. Das Land Berlin wird nach einem Hackerangriff erpresst, will laut regierendem Bürgermeister Wegner aber nicht auf die Forderung eingehen. Laut Spiegel fordern die Hacker gut 2 Millionen Euro. Ansonsten wollen sie gestohlene Daten veröffentlichen. Gemeinsame Übungen und eine neue Taskforce. Die Ostseestaaten wollen beim Thema Drohnenabwehr enger zusammenarbeiten. Das wurde bei einem Treffen der Innenminister in Flensburg vereinbart. Die Taskforce soll aber auch auf andere Bedrohungen wie Anschlagsversuche oder Sabotage reagieren. Aus dem Flutgebiet in Nepal ist eine deutsche Familie gerettet worden. Sie wurden unverletzt in Sicherheit gebracht. Laut Auswärtigem Amt wird eine niedrige zweistellige Zahl Deutsche nach der katastrophalen Sturzflut weiter vermisst. Insgesamt ist von 1.400 Vermissten und mehr als 540 Toten die Rede.
0: Das war das Wichtigste für den Moment. 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
2: Viele Wolken gibt es heute Abend oft noch und in den Alpen kann es vereinzelt knallen, also Gewitter mit kräftigen Schauern. In der Nacht lässt das meiste nach, nur im Südosten hält sich noch gewittriger Regen, der dann schwächer wird. Die Tiefstwerte liegen zwischen 17 und 12 Grad. Morgen an der Küste viele Wolken mit zeitweisem Regen, sonst eher Wolken und nur selten kurze Schauer, dazu maximal 27 Grad.
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1: Der wohl beliebteste Deutsche, Günther Jauch, kann eine ganz schön kurze Zündschnur haben. Das glaube ich persönlich sofort. Aber wie ist er dann? Waren wir schon mal dabei, wenn er so richtig explodiert ist? Er wird es uns selbst erzählen.
2: Ich glaube dann immer schon besser zu wissen, entweder was als nächstes kommt oder wozu das führt. Und da können wir die Diskussion nicht abbrechen und das ist doch ein Unsinn. Aber man muss ja heute alle im Rahmen der Achtsamkeit, muss ja jede Diskussion A zugelassen, B ausreichend hin und her. Ernsthaftigkeit geführt werden. Hinweise darauf, wie die Sache ganz bestimmt ausgehen wird, sind zu unterlassen. Und sagen Sie nie, es ist doch so oder so, sondern beginnen Sie jeden Satz mit, meine Wahrnehmung ist.
1: Haben Sie so ein Coaching gemacht?
2: Meine Wahrnehmung ist, die müssen immer sagen, meine Wahrnehmung ist. Sie dürfen nicht sagen, hier ist ein schwarzer Teppich drin, sondern Sie müssen sagen, hier meine Wahrnehmung ist, dass ein schwarzer Teppich hier drin ist. Und wenn Ihnen dann gegenüber jemand sitzt und sagt, das ist doch eine Grastapete, dann stehen
1: sagen,
2: zwei
1: Wahrnehmungen.
2: Ja, es stehen zwei Wahrnehmungen erstmal gleichberechtigt nebeneinander.
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die Sophia, die hat mir jetzt schon öfter mal geschrieben und jetzt endlich ist es soweit. Wir lesen ihre Frage vor. Sie möchte nämlich wissen, liebe Barbara, gehörst du eigentlich in den Mile High Club? Oh, Sophia, jetzt checke ich die Frage erst. Ich dachte, das hat was mit meiner goldenen Senatorkarte zu tun. Die habe ich übrigens nicht mehr. Aber ich glaube, am Mile High Club, dazu muss man doch Sex in der Flugzeugtoilette haben, oder? Ich glaube, das habe ich mal gemacht, sage ich jetzt mal ganz ehrlich. Aber es war, also da ich mich jetzt sehr anstrengen musste, mich daran zu erinnern, weil es auch schon sehr, sehr, sehr lang her ist, würde ich mal sagen, es war nicht berauschend. Weder für mich noch für den anderen, der da irgendwie mit verkeilt irgendwie auf diesem halben Quadratmeter da versucht hat, sich seiner Hose zu entledigen. Ich möchte jetzt nicht ins Detail gehen. Liebe Sophia, stell doch nochmal eine andere Frage. Irgendwas mit Blumen oder Essen. Da kann ich viel mehr dazu sagen. Aber grundsätzlich freue ich mich natürlich über all eure Fragen, die immer noch kommen können.

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1: Im Studio Nanju Kuhlmann. Norwegen trauert um seinen König. Harald V. ist im Alter von 89 Jahren gestorben. Er galt als einer der beliebtesten Monarchen in Europa, nahbar, direkt und humorvoll. Bundespräsident Steinmeier sagt über Harald: Deutschland verliert einen großen Freund und Europa verliert einen großen Versöhner. Das Land Berlin wird nach einem Hackerangriff erpresst, will laut regierendem Bürgermeister Wegner aber nicht auf die Forderung eingehen. Laut Spiegel fordern die Hacker gut 2 Millionen Euro. Ansonsten wollen sie gestohlene Daten veröffentlichen. Aus dem Flutgebiet in Nepal ist eine deutsche Familie gerettet worden. Sie wurden unverletzt in Sicherheit gebracht. Laut Auswärtigem Amt wird eine niedrige zweistellige Zahl Deutsche nach der katastrophalen Sturzflut weiter vermisst. Insgesamt ist von 1400 Vermissten und mehr als 540 Toten die Rede. Deutschland und die anderen Ostseestaaten wollen beim Thema Drohnenabwehr enger zusammenarbeiten. Bei einem Treffen der Innenminister in Flensburg wurde vereinbart, dafür eine neue Taskforce zu gründen. Ziel: schnell und abgestimmt auf Attacken zu reagieren.
0: Das war das Wichtigste für den Moment. 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
2: Viele Wolken gibt es heute Abend oft noch und in den Alpen kann es vereinzelt knallen, also Gewitter mit kräftigen Schauern. In der Nacht lässt das meiste nach, nur im Südosten hält sich noch gewittriger Regen, der dann schwächer wird. Die Tiefstwerte liegen zwischen 17 und 12 Grad. Morgen an der Küste viele Wolken mit zeitweisem Regen, sonst eher Wolken und nur selten kurze Schauer. Dazu maximal 27 Grad.
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Leute, ich bin so ein Fan von Cher. Ihr auch? Manchmal sehe ich Bilder von dieser Frau und dann denke ich mir, das gibt es doch nicht. Warum geht denn an der alles spurlos vorbei? Und jetzt hat sie endlich ihr Beauty-Heimnis gelüftet. Und was soll ich euch sagen? Es ist manchmal so viel einfacher, als man denkt. Ich dachte jetzt, die Alte ist ständig im Fitnessstudio und liegt auf dem OP-Tisch. Aber nein, wisst ihr, was sie macht? Sie verzichtet auf Käse. Ja, weil sie sagt, Käse ist das Schlechteste überhaupt für den Körper. Er macht müde, hat viel Fett und viel Cholesterin. Gott, hätte mir das mal jemand vorher sagen sollen. Ich renne ins Fitnessstudio, ich esse den ganzen Tag alle möglichen Sachen nicht, ich lasse Zucker weg, ich versuche keine Kartoffeln zu essen, kein Brot. Seit Jahren habe ich kein Franzbrötchen mehr gegessen, keine Quarkkugeln und Taschen, nichts Süßes, kein Snickers, kein Mars, nichts. Und jetzt sagt mir Cher auf den letzten Metern, also auf meinen letzten Metern, dass man einfach nur den Käse weglassen soll. Diese Information erreicht mich jetzt ein Tick.

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1: Im Studio Nanju Kuhlmann. Norwegen trauert um König Harald V. Der Monarch ist im Alter von 89 Jahren gestorben. Das hat der Palast am Morgen bekannt gegeben. Harald saß seit 1991 auf dem Thron und war damit der am längsten regierende Monarch Europas. In den letzten Tagen hatte sich sein Zustand dramatisch verschlechtert. Das Land Berlin wird nach einem Hackerangriff erpresst, will laut regierendem Bürgermeister Wegner aber nicht auf die Forderung eingehen. Laut Spiegel fordern die Hacker gut 2 Millionen Euro. Ansonsten wollen sie gestohlene Daten veröffentlichen. Aus dem Flutgebiet in Nepal ist eine deutsche Familie gerettet worden. Sie wurden unverletzt in Sicherheit gebracht. Laut Auswärtigem Amt wird eine niedrige zweistellige Zahl Deutsche nach der katastrophalen Sturzflut weiter vermisst. Insgesamt ist von 1400 Vermissten und mehr als 540 Toten die Rede. Deutschland und die anderen Ostseestaaten wollen beim Thema Drohnenabwehr enger zusammenarbeiten. Bei einem Treffen der Innenminister in Flensburg wurde vereinbart, dafür eine neue Taskforce zu gründen. Ziel, schnell und abgestimmt auf Attacken zu reagieren.
0: Das war das Wichtigste für den Moment. 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
2: Viele Wolken gibt es am späten Abend noch. Dazu regnet es im Südosten immer mal wieder. Ganz am Anfang kann auch noch ein Gewitter dabei sein. Sonst lässt das Ganze eher nach. Die Temperaturen sinken in der Nacht auf 18 bis 11 Grad. Morgen geht's dann recht gemischt weiter. Im Norden und Westen immer wieder Wolken und Regen. Sonst erst freundlicher und später mehr Wolken mit nur vereinzelten Schauern, maximal 28 Grad.
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Wer ist noch fit da draußen? Ich hoffe alle. Wir sind hier nicht beim Seniorenabend, wollte ich euch nochmal erinnern, sondern wir sind hier bei After Work Party, kann ich nur sagen. DJ Babs ist am Start und hat euch die besten Songs rausgelegt.

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1: Im Studio Cornelius Dreger. Deutschland und die anderen Ostseestaaten wollen beim Thema Drohnenabwehr enger zusammenarbeiten. Bei einem Treffen der Innenminister in Flensburg wurde vereinbart, dafür eine neue Taskforce zu gründen. Ziel, schnell und abgestimmt auf Attacken zu reagieren. Das Land Berlin wird nach einem Hackerangriff erpresst, will laut regierendem Bürgermeister Wegner aber nicht auf die Forderung eingehen. Laut Spiegel fordern die Hacker gut 2 Millionen Euro, ansonsten wollen sie gestohlene Daten veröffentlichen. Norwegen trauert um seinen König. Harald V. ist im Alter von 89 Jahren gestorben. Er galt als einer der beliebtesten Monarchen in Europa, nahbar, direkt und humorvoll. Bundespräsident Steinmeier sagt über Harald: Deutschland verliert einen großen Freund und Europa verliert einen großen Versöhner. Aus dem Flutgebiet in Nepal ist eine deutsche Familie gerettet worden. Sie wurde unverletzt in Sicherheit gebracht. Laut Auswärtigem Amt wird eine niedrige zweistellige Zahl Deutsche nach der katastrophalen Sturzflut weiter vermisst. Insgesamt ist von 1400 Vermissten und mehr als 540 Toten die Rede.
0: Das war das Wichtigste für den Moment. 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
2: Viele Wolken gibt es am späten Abend noch. Dazu regnet es im Südosten immer mal wieder. Ganz am Anfang kann auch noch ein Gewitter dabei sein. Sonst lässt das Ganze eher nach. Die Temperaturen sinken in der Nacht auf 18 bis 11 Grad. Morgen geht's dann recht gemischt weiter. Im Norden und Westen immer wieder Wolken und Regen. Sonst erst freundlicher und später mehr Wolken mit nur vereinzelten Schauern, maximal 28 Grad.
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Leberwurst auf dem Tisch. Das ist eine gute Kombination. Ich gucke mal, was hier heute rausgesucht wurde. Ah, es ist was von Markus. Und der schreibt, liebe Barbara, wann gehst du eigentlich schlafen? Ach, Markus, schlafen ist doch überschätzt. Nee, ich muss sagen, ich entwickle mich mehr und mehr zu einem frühen Aufsteher und frühen ins Bett gehe. Also ich bin eher eine Lerche als eine Eule, so im Laufe der Zeit geworden. Ich gehe manchmal echt abends um 9 auch ins Bett oder um 9:30 oder auch um 9:30, weil ich das manchmal sonst nicht anders schaffe, mein Leben zu leben. Ich sag's ganz ehrlich, ich habe so viel Zeug zu erledigen und zu machen, ich kann dann nicht auch noch jeden Abend bis um 1 Uhr da, also was ich überhaupt nicht mehr mache, ist so vorm Fernseher liegen. Ich habe letztens kurz vergessen, wo unser Fernseher steht. Da bin ich durchs Haus gelaufen, durch alle Zimmer und habe gesagt, wo ist er denn da? Ah, hier ist er ja, ganz daneben, im letzten Zimmer hin habe ich ihn entdeckt, weil ich da so lange nicht mehr davor saß. Nein, nein, aber wirklich, also ich gehe gerne früh schlafen, 21.30 Uhr fände ich ideal, weil dann könnte man 2,5 und dann nochmal 7, würde man 9,5 Stunden schlafen, das wäre natürlich der Hammer. Aber meist ist es unrealistisch, ehrlich gesagt. Schreibt mir gerne, ich liebe das, Fragen zu beantworten. Auch in diesem Jahr 2024 hier in unserer App oder auf unserer Website gibt es die Gelegenheit natürlich, alle Fragen loszuwerden. So, und jetzt geht's hier natürlich erstmal weiter mit Musik.

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1: Im Studio Cornelius Dreger. Gemeinsame Übungen und eine neue Taskforce. Die Ostseestaaten wollen beim Thema Drohnenabwehr enger zusammenarbeiten. Das wurde bei einem Treffen der Innenminister in Flensburg vereinbart. Die Taskforce soll aber auch auf andere Bedrohungen wie Anschlagsversuche oder Sabotage reagieren. Das Land Berlin wird nach einem Hackerangriff erpresst, will laut regierendem Bürgermeister Wegner aber nicht auf die Forderung eingehen. Laut Spiegel fordern die Hacker gut 2 Millionen Euro, ansonsten wollen sie gestohlene Daten veröffentlichen. Norwegen trauert um seinen König. Harald V. ist im Alter von 89 Jahren gestorben. Er galt als einer der beliebtesten Monarchen in Europa, nahbar, direkt und humorvoll. Bundespräsident Steinmeier sagt über Harald: Deutschland verliert einen großen Freund und Europa verliert einen großen Versöhner. Zum Bundesliga-Start gibt der Meister den Ton an. Bayern München hat sich im Eröffnungsspiel gegen den VfB Stuttgart am Ende deutlich mit 5:1 durchgesetzt. Stuttgart kam Anfang der zweiten Hälfte zwar zum Ausgleich, machte es den Bayern dann aber zu leicht.
0: Das war das Wichtigste für den Moment. 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
2: Viele Wolken gibt es am späten Abend noch. Dazu regnet es im Südosten immer mal wieder. Ganz am Anfang kann auch noch ein Gewitter dabei sein. Sonst lässt das Ganze eher nach. Die Temperaturen sinken in der Nacht auf 18 bis 11 Grad. Morgen geht's dann recht gemischt weiter. Im Norden und Westen immer wieder Wolken und Regen. Sonst erst freundlicher und später mehr Wolken mit nur vereinzelten Schauern, maximal 28 Grad.
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klopf, klopf, klopf. Na, wer ist denn da? Ja, der nächste Song? Ja, das ist aber schön, dass du da bist. Sollen wir ihn reinlassen? Ja! Na, dann ist er hier für euch. Ihr hört Barbara.

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1: Im Studio Cornelius Dreger. Deutschland und die anderen Ostseestaaten wollen beim Thema Drohnenabwehr enger zusammenarbeiten. Bei einem Treffen der Innenminister in Flensburg wurde vereinbart, dafür eine neue Taskforce zu gründen. Ziel, schnell und abgestimmt auf Attacken zu reagieren. Das Land Berlin wird nach einem Hackerangriff erpresst, will laut regierendem Bürgermeister Wegner aber nicht auf die Forderung eingehen. Laut Spiegel fordern die Hacker gut 2 Millionen Euro, ansonsten wollen sie gestohlene Daten veröffentlichen. Norwegen nimmt Abschied von König Harald. Tausende Menschen legten Blumen und Karten vor dem Palast in Oslo nieder. Viele umarmten sich und weinten. Am Abend wurde der Sarg durch die Hauptstadt zum Schloss gefahren. Harald soll zunächst in der Schlosskapelle aufgebahrt werden. Der FC Bayern macht zum Bundesliga-Start genau da weiter, wo er vor der Sommerpause aufgehört hat. Im Eröffnungsspiel gegen den VfB Stuttgart haben die Bayern am Ende deutlich mit 5:1 gewonnen. Die Bayern ließen sich auch nicht vom zwischenzeitlichen Ausgleich der Stuttgarter schocken.
2: Das war das Wichtigste für den Moment. 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
3: Viele Wolken gibt es am späten Abend noch. Dazu regnet es im Südosten immer mal wieder. Ganz am Anfang kann auch noch ein Gewitter dabei sein. Sonst lässt das Ganze eher nach. Die Temperaturen sinken in der Nacht auf 18 bis 11 Grad. Morgen geht's dann recht gemischt weiter. Im Norden und Westen immer wieder Wolken und Regen. Sonst erst freundlicher und später mehr Wolken mit nur vereinzelten Schauern, maximal 28 Grad.
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